Ich habe ein Album gemacht und es heißt Wiener Schickeria. Es hatte mir Feuer entfacht, so wie der Ofen in einer Pizzeria.

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1: Und jetzt kommt die Geschichte mit dem Namen Es war einmal ein Stuhl. Es war einmal ein Stuhl. Der erwachte jede Nacht von Mitternacht bis 1 Uhr zum Leben und konnte plötzlich reden. Es wäre aber langweilig, wenn er alleine wäre. Deswegen gibt es noch eine Kiste, die mit ihm reden kann. So wie schon viele Male gongte es nun zu Mitternacht.
2: Endlich ist es Mitternacht. Ey, Kiste, ich muss dir unbedingt was erzählen.
3: Was denn, Stuhl?
2: Oh, hast du diesen Typi heute gesehen, der mit seinem Hund da langgelaufen ist? Dieser blöde Hund. Hast du das gesehen? Der hat mich angepinkelt.
4: Ja, ich habe auch so einen Mann gesehen. Der hat seinen Müll in die Saale geschmissen.
2: Boah, das geht ja echt gar nicht. Denkt hier niemand an die Umwelt oder was?
4: Die Enten haben schon am Müll rumgeknabbert, aber ich konnte ja nichts tun. Wir können ja nur reden, aber nicht laufen.
2: Ja, wenn wir uns nur bewegen könnten, dann könnte ich bei den Kanufahrern mitfahren.
4: Wer weiß, wer weiß.
2: Boah, hör mir mal zu. Ich habe noch eine andere Geschichte. Da kam eine Gruppe von Jugendlichen und die haben sich einfach ohne mich zu fragen auf mich draufgesetzt. Ich meine, ich bin ja ein Stuhl, aber man kann ja mal fragen, oder?
4: Wer weiß, wer weiß.
2: Und weißt du was?

0: Das war der Gong für 1 Uhr nachts. Die Redezeit ist nun vorbei. Doch was ist das?
1: Das mit den Enten fand ich ja richtig unfair. Warum können wir noch weiterreden?
0: Das ist ja komisch. Fortsetzung folgt.
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0: 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Kommt mit uns nach Bad Klosterlausnitz.
1: Nach dem bunten Kurpark gehen wir zu einem entspannteren Ort, wo die Lausnitzer dem Himmel ganz nahe sind.
2: Wir sind hier in der Kirche und das ist die Station von Lilly und mir. Also es war die erste Holzkirche.
0: Also die erste Kirche des Klosters, die wurde noch aus Holz gebaut, die hier offensichtlich ist, wie man das gewöhnt ist. Aus Steinen. Und übrigens hat die Kirche hier im Kloster Lausnitz keinen zugehörigen Heiligen.
2: Sie ist sehr groß. Die Kirche, die ist das Herz der Gemeinde. Sie ist natürlich evangelisch. Was denn sonst? Die Kirche wurde leider mehrmals zerstört, aber dafür wieder aufgebaut. Und ja.
0: Genau. Und das Gebäude, so wie es jetzt hier vorfinden, ist im Jahr 1866 geweiht worden. Quasi neoromanisch.
3: Schönen guten Tag, sind Sie gläubig?
4: Nein, ich bin auch nicht gläubig.
5: Ich bin Rosa und ich wurde erst konfirmiert, also ja.
6: Ich bin Lilly und ich bin nicht gläubig.
7: Ich bin Emily und ich bin gläubig.
8: Ich bin Lieselotte und ich bin gläubig.
9: Ich bin Ben und ich bin nicht gläubig.
10: Ich bin Tom und bin gläubig.
11: Ja, ich bin Ole, ich bin gläubig.
12: Ich bin Frau Bessel und ich bin Atheistin.
13: Ich glaube an das Universum.
14: Also wir sind jetzt hier in der Kirche und ich beschreibe die jetzt mal ein bisschen, weil ich sollte das machen. Also für eine Dorfkirche ist schon ganz schön groß. Die Wände sind mit Steinen marmoriert, oder? Ja. In der Mitte ist ein großes Kreuz und eine hellblaue Halbkugel, wo Sterne drin sind. Und hier stehen überall Bänke zum Hinsitzen. Und in der Mitte ist noch ein Taufbecken und ganz oben steht die Orgel.
2: Also, wir sind jetzt hier bei meiner Oma. Also, die erste Frage ist, in der Kirche muss man am Ende solche Spenden reintun. Ja. Weißt du, für was die Spenden da sind?
15: Die erste Spende ist immer für die eigene Gemeinde und die andere Spende wird festgelegt zu irgendwelchen Hilfsprogrammen, entweder für Musik oder arme Kinder und Menschen oder Katastrophen, das wird von der Landeskirche festgelegt.
2: Okay, was gefällt dir so an der Kirche?
15: Unsere Kirche ist ein sehr schönes Bauwerk. Das ist eine romanische Basilika. Die ist für unseren Ort eigentlich sehr schön groß und innen auch ganz schlicht. Mir gefällt die Kirche sehr, sehr gut.
2: Was schön. Und seit wann gehst du denn in die Kirche?
15: Ich gehe schon immer in die Kirche. Ich bin getauft, geheiratet, Konfirmation. Ich gehöre hier. Ich bin Christin und gehe regelmäßig in die Kirche.

0: Okay, sehr interessant. Und letzte Frage ist, wir haben ja so einen Kirchenschlüssel bei uns. Und warum haben wir den eigentlich gekriegt? Da haben wir ja immer Zugang zur Kirche.
1: Ich war 18 Jahre im Gemeindekirchenrat und bin eigentlich immer gut erreichbar. Und da war der Kirchenschlüssel schon 30 Jahre bei mir und konnte den immer rausgeben, wann mal Handwerker kam oder Gäste oder Besuch. Aber jetzt ist es so, jetzt ist die Kirche von 10, täglich von 10 bis 17 Uhr geöffnet. Und wenn unsere Pfarrerin in Urlaub ist, übernehme ich diesen Schlüsseldienst zum Aufschließen und Zuschließen.
0: Okay, das war's mit den Fragen. Vielen Dank fürs Interview und hast du noch etwas zu sagen?
1: Ich finde schön, was ihr macht, was ihr euch rausgesucht habt. Macht weiter so und ich wünsche euch, dass euer Beitrag auch gut ausläuft.
0: Okay, danke schön.
2: Übrigens ist die Kirchtür jeden Tag von 10 bis 17 Uhr offen für Gäste. Wir schlängeln uns jetzt hinter der Kirche entlang, so an der Kirche vorbei und so ein paar Stufen nach unten. Das ist so ein bisschen geheimnisvoll und ich denke, man könnte an dieser Stelle noch einmal die letzten beiden Gruselgeschichten hören. Aber zuvor habe ich noch was gefunden. Das muss ich jetzt noch mal zum Besten geben. Und zwar habe ich selbst auch Verwandtschaft im Bad Klosterlausnitz. Also keine Blutsverwandtschaft, sondern eine quasi angenommene Verwandtschaft. Und da gibt es einen Hermann Patschke, der vor vielen, vielen Jahren einmal hier eine Kneipe hatte in Bad Klosterlausnitz. Und der hat Gedichte in Mundart gesammelt oder beziehungsweise zum Besten gegeben. Und die wurden dann von einem Uwe Träger aufgeschrieben. Ich versuche mich jetzt mal in einem so einem Mundartgedicht. Normalerweise waren früher ja auch in der Nähe der Kirche des Pfarrers auch die Schule. Ich weiß gar nicht, wo es in Bad Klosterlausnitz eine Schule gibt. Also es gibt eine Grundschule, das weiß ich, aber ich weiß gar nicht so genau, wo die ist. Aber ich habe hier ein Mundartgedicht, das heißt Pfarr der Schule. Isen hätte gene Schule, wollt er nur noch nicht auf Stie. Ich soll wohl erst vor der Hule, da wart's schon ne Fixer hi. Welch Zeit isen jetzt Mutter, hat schon ne Hulp geschloren. Gleich dreiviertel ist ihr Luder, vorwärts nu und zieh nicht un. 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Mutter, sah man jut in Rene, dass der Gander nicht anbrummt. Na, ist gut, macht nur nu Bene, dass da nichts zu spät kommt.
3: Jeden Morgen das gleiche Ritual, jeden Morgen ein Gesicht mit gleicher

0: Let's go.
1: Vielen Dank, Jasmin. Auch an dich, mein Guter. Danke, dass du dir Zeit für uns nimmst. Die erste Frage. Wie bist du zur Südkurve bzw. zu den Ultras gekommen?
2: Ja, das ist eine etwas längere Geschichte. Da kann ich anfangen, so in etwa, wo ich 6, 7 Jahre alt war. Da war ich das erste Mal Einlaufkind in Jena, also wirklich so als kleiner Schlüft noch mit meiner damaligen Jugendmannschaft. Bin ich halt mit der Familie, sage ich mal, zum Verein gekommen. Hab das immer im Stadion nur von außen bis von da gesehen, halt wie die Kurve agiert, sage ich mal. Und jetzt in den letzten 1, 2 Jahren bin ich durch Freunde, Bekannte einfach halt, sag mal, weil die öfter schon da sind, halt mit in der Gruppe aktiv sind, einfach, sage ich mal, mit reingerutscht und habe mich jetzt deswegen in der letzten Zeit auch mehr darin engagiert, einfach weil es halt mega Spaß macht und einfach mit das Beste ist, was du, sage ich mal, im Stadion erleben kannst. Und wenn du halt einfach den Verein liebst, dann bist du halt einfach dabei.
1: Okay. Und was zeichnet die Südkurve, also die Ultras, aus, wenn du jetzt was speziell sagen müsstest?
2: Wenn ich was speziell sagen müsste, wahrscheinlich einfach die Tatsache, Zusammenhalt kann man auf jeden Fall mit anfangen, wenn ich mir überlege, wie es war am Anfang, du bist neu in der Gruppe und es ist einfach mega entspannt, alle sind verdammt freundlich, denkst du ja so, an sich kennst du keinen und musst erst mal reinkommen, aber es ist wie eine riesige Freundesgruppe, weil an sich du teilst eine Leidenschaft, du willst an sich dasselbe Ziel erreichen und ja, was soll ich sagen, alles mega korrekte Leute, eine riesige Familie an sich. Kreativität ist ein wichtiges Ding, wenn man sich allein die Choreos anguckt, wie viel Zeit und Arbeit da jedes Mal reinfließt und allein, dass man immer wieder neue Ideen setzt, immer wieder sich übertrumpfen will, auch mit anderen Aktivitäten, die man außerhalb macht, wenn ich überlege, was wir im Jahr neben dem Fußballspielen an sich schon immer machen, das ist der Einsatz, der dahinter steckt, wirklich für den Verein ist, glaube ich, mit das, was die Südkurve am meisten auszeichnet, einfach, dass die Leidenschaft riesig ist dafür.
1: Also willst du quasi sagen, das ist eine große Familie, beziehungsweise ein großer Zusammenhalt?
2: Ja, auf jeden Fall.
1: Okay, und was bedeutet dir die Südkurve persönlich?
2: Einfach die Tatsache, dass du halt mit deinen Freunden dahin gehst und einfach deine Leidenschaft auslebst für den Verein, deinen Verein zu unterstützen auf dem bestmöglichen Weg in der Hinsicht, das komplette Stadion wirklich mitzureißen. Ich meine, es gibt nichts Besseres, als wenn du da drin stehst, das Stadion, sage ich mal, anspornst, mit dir mitzuziehen und halt wirklich alle mitmachen. Das ist ein übelst geiles Gefühl. Ja, einfach, wenn du nur als Freizeitbeschäftigung das zu sehen, ist halt in der Hinsicht ein bisschen falsch, weil es ist wirklich deutlich mehr. Es ist halt wirklich einfach eine Leidenschaft, die irgendwo mit dahinter steckt, dass man wirklich diesen Verein immer überall unterstützen will. Ich meine, wir fahren nicht umsonst durch halb Deutschland dafür.
1: Das stimmt allerdings, hat man ja auch oft gesehen, wo ihr dann in verschiedenen Städten wart und wie dann die Videos auf YouTube waren, wie ihr dort Bambule gemacht habt und abgegangen seid.
2: Ja, natürlich. Und es ist halt immer wieder überwältigend zu sehen, dass da in der Anzahl die Leute teilweise hinkommen. Ich meine, über 500 Leute eigentlich immer dabei und das ist einfach mega.
1: Ja. Und das Stadion in Jena wird ja zurzeit noch renoviert. Und es gibt ja die Diskussion, dass ihr eventuell in die Nordkurve ausweichen müsst. Was ist deine Meinung dazu?
2: Wir sind jetzt schon seit Monaten dabei, selber die Südkurve hinten mit fertig zu machen, dass sie quasi einzugsfertig wird für uns. Also wir sind da schon mit am Streichen und sonst was, hat man jetzt die letzten Monate im Stadion schon gesehen, dass das langsam ein bisschen Gestalt annimmt da. Deswegen, also das ist vom Tisch, das wird sich halt noch zeigen, wie es jetzt demnächst dann ist, wenn wir rüberziehen, wie sich es mit den Gästefans so verhält, weil es halt wirklich ja ein bisschen Konfliktpunkt ist, sage ich mal, da hinten mit den paar Metern nur zwischen uns. Ja, wird interessant, das anzuschauen. Ich meine, es gab Konzepte, dass die Gäste eigentlich auf die Nordtribüne gehen, die gut durchdacht waren und eigentlich super funktioniert hätten, aber konsequent abgelehnt wurden von Stadt und Polizei. Aber das ist ein anderes Thema. Müssen wir abwarten, aber wir werden auf jeden Fall rüber in Süden erstmal ziehen und hoffen, dass sich das dann auch so durchsetzt. Aber wir werden halt leider verpflichtet sein, sage ich mal, dafür zu sorgen, dass es keine Konflikte gibt, ob sich das halt bewahrheitet.
1: Aber ich denke mal, für euch wird einfach wichtig sein, dass ihr in eurer Südkurve, in eurem Stammplatz bleibt.
2: Auf jeden Fall, und dafür wird auch jeder alles geben. Da wird sich auch wahrscheinlich die ersten 1, 2 Jahre vielleicht auch ein paar Leute einfach zurücknehmen, einfach, dass wir halt drüben bleiben können, dass wir halt zeigen können, hier, das funktioniert so, wie es ist, und wir bleiben auf jeden Fall da, weil es gibt einen Grund, dass wir jetzt gerade ja noch, sage ich mal, nicht da sind, wo Stehplätze sind, was ja die Nordtribüne die neue wäre. Wir sind ja mit Absicht drüben im E-Block, einfach weil wir halt zeigen wollen, so oder so, wir gehen nicht auf die Nord, weil wenn wir da jetzt schon wären, könnten wir ja auch da bleiben. Wir bleiben im Süden und der E-Block ist jetzt gerade halt wirklich nur die Ausweichvariante.
1: Okay, dann wie gesagt nochmal vielen lieben Dank.

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1: Hier ist Lisa, ich grüße euch aus der Sommerpause. Handmade macht gerade noch Pause, den kompletten August, also jetzt quasi die letzte Woche. Und wenn wir Pause machen, überlassen wir unsere Sendefläche Bands, Künstlerinnen, Künstlern. Und das auch in diesem Jahr. Und ich freue mich ganz doll für Fremdmade, so heißt nämlich unser Format für die Sommerpause, Tony Trescher und Veri Jumala vorstellen zu dürfen. Viel Spaß mit den beiden.
2: Hallo und herzlich willkommen zu Fremdmade, das Musikmagazin in der Sommerpause. Mein Name ist Tony Trescher.
3: Und ich bin Veri Jumala.
2: Und wir starten direkt rein mit unserem ersten Song.

0: Das war Avril Lavigne mit Complicated.
1: Ja, ein Song, den wir wahrscheinlich alle irgendwie kennen. Und der hat mich sehr inspiriert. Das war auf der ersten Platte oder CD, sage ich mal, die ich als Kind oder Jugendlicher hatte. Ich weiß gar nicht, wie alt ich da war, vielleicht 10 oder 11. Und das ist ja auch so ein Song, der uns beide auch so ein bisschen verbindet im Sinne von Inspiration und Bands, Musik, die wir gern beide so hören, oder?
0: Absolut. Avril war auch damals eine meiner ersten CDs, die ich mir selber von meinem Taschengeld gekauft habe. Und ja, bis heute einfach Ikone, würde ich sagen.
1: Genau, und wenn ihr gar nicht wisst, wer wir denn eigentlich sind, stellen wir uns vielleicht mal ein bisschen vor. Unseren Namen haben wir ja gerade genannt. Aber wir sind Teil der Band Tender Moon. Und wir sind nicht nur Partner auf der Bühne,
0: sondern auch Liebespartner, kann man so sagen. Ja,
1: genau. Im echten Leben abseits der Bühne. Und genau deshalb nehmen wir uns oder euch heute auf eine Reise mit bezüglich Inspiration, was uns musikalisch vor allem inspiriert und uns dazu bewegt, diese Projekte zu starten oder auch durchzuziehen. Nicht nur Tender Moon, ich habe auch noch ein paar andere Projekte, aber dazu später mehr. Wie würdest du denn sagen, dass dich ja zum Beispiel der Song inspiriert hat oder diese Art von Musik? Was macht es denn mit dir oder wie kannst du das ummünzen in eigene kreative Songs, Ideen und so weiter?
0: Oh ja, das ist eine gute Frage, ehrlich gesagt. Ich würde sagen, einfach der Sound und die Nostalgie, die da mitschwingt in diesen Songs, die machen irgendwas in mir. Das gibt für mich irgendwie so ein bisschen Inspiration, auch selber so eine ähnliche Musik machen zu wollen, weil ich ja nun auch mal ein kreativer Mensch bin.
1: Ja.
0: Und von klein auf schon gerne Musik gemacht habe und es musste irgendwann dazu kommen, dass ich auch eine eigene Band habe, wie jetzt mit Tender Moon. Genau, und dahingehend ist der Song eigentlich ein gutes Beispiel für die Musik, die ich gerne höre, aber auch gerne selber auf die Bühne bringen würde.
1: Ja, ich finde vor allem auch dadurch, dass der Song ja wirklich irgendwie zeitlos ist, du hast auch gesagt, nostalgisch, das ist auf jeden Fall so, mich inspiriert sowas auch immer. Aber früher war es ja zum Beispiel so, da hat man ja noch kein nostalgisches Gefühl gehabt, als man den gehört hat, so. Und ich finde, dass nicht nur der Sound war und alles drum und dran, sondern es war auch dieser Style irgendwie, ne? Also für mich war Avril Lavigne das erste Mal, dass ich gesehen habe, dass so ein Skater-Punk trotzdem relativ Mainstream-lastiger Style halt bei MTV lief und solche Sachen. Dieses Musikvideo dazu hat mich auch sehr inspiriert und das fand ich damals als Kind einfach cool. Und auch so im Nachhinein jetzt immer noch. Also ich finde, das ist immer noch ein cooler Style, diese ganze Skater-Ästhetik auch kombiniert mit diesem Pop-Punk und so, funktioniert für mich einfach irgendwie, weil es auch so ein bisschen so Wohlfühl-Feeling irgendwie hat, finde ich.
0: Ja, das stimmt. Bei mir war es früher tatsächlich so, ich bin da sowieso so eine Maus, die Lyrics total abholt. Von daher war auch unter anderem Complicated, aber vor allem auch, sag mal schnell, wie der Song hieß.
1: Skaterboy?
0: Nee. Oder Without.
1: I'm with you? Nee. Oder Since You've Been Gone. Es gibt eine Menge guter Avril Lavigne-Songs, wollen wir damit sagen, auf jeden Fall.
0: Naja, auf jeden Fall haben mich die Lyrics auch absolut abgeholt von Avril Lavigne und ich habe die in meinem Kinderzimmer mitgekrölt ohne Ende. Und ja.
1: Ja, aber abgesehen jetzt mal von Avril, gibt es ja noch andere Inspiration, die, ich sag mal, dann vielleicht ein bisschen gereifter für uns waren, gerade jetzt, als wir unser Tender Moon-Album rausgebracht haben. Also wir haben unser Debütalbum letztes Jahr im Oktober rausgebracht und eine Band, die uns sehr viel für Songwriting auch und Mixing und so inspiriert hat, war Metric. Und da zeigen wir euch jetzt einen Song und zwar Gimme Sympathy und danach hört ihr direkt einen Song von uns, Tender Moon, Rollerblade, Disco Life. Viel Spaß.
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0: Ja, das war also ein Song von uns, von Tender Moon, Rollerblade Disco Life, von unserem Debütalbum Holocrom Hideout. Das haben wir übrigens letztes Jahr im Oktober rausgebracht. Das heißt, wir können tatsächlich bald Einjähriges feiern.
1: Ja, genau. Und es wird dann auch Zeit, dass wir mal ein bisschen neues Material rausbringen. Aber dazu erzählen wir später auch noch ein bisschen mehr. Jetzt erstmal, wenn man jetzt so das gehört hat, die Inspiration von Avril und dann auch jetzt der direkte Vergleich mit Madrick und unserem Song, das ist ja nicht nur der Sound und das Mixing. Klar, ich meine, wir haben es versucht im Sinne von Do It Yourself, ne, alles self-made aufgenommen und gemixt und so weiter und so fort. Und wir lernen dahingehend auch noch. Aber mal davon abgesehen, dieser Style und Standpunkt. Also wenn man das hört, ist es vielleicht immer ein bisschen schwierig zu sagen, auch im Gegensatz, wenn man das auch sieht, die Videos von den Bands und so, die uns inspirieren, der Style von den Outfits und allem. Hast du da irgendwie was, was du besonders rauszeichnen willst, was dich da inspiriert und warum dich das auch inspiriert? Also vom Standpunkt aus, Mode ist ja zum Beispiel auch mal ein Statement und solche Sachen. Gibt es da Dinge, die dich dahingehend inspirieren?
0: Also Mode würde ich jetzt nicht unbedingt sagen. Zumindest war ich früher nicht die modischste Maus, sag ich mal so. Es hat sich mittlerweile schon ein bisschen mehr entwickelt.
1: Aber auch wegen solchen Bands und so, Musik und die Erfahrung, die du jetzt zum Beispiel auch auf der Bühne und so Festivals und so gesammelt hast?
0: Ja, würde ich schon sagen. Also vor allem so ein bisschen mehr in die Szene, sag ich mal, einzutauchen, ja. Auch von Punk-Einflüssen so ein bisschen.
1: Also das heißt schon, dass die Mucke auch insgesamt auf dein alltägliches Leben so einen Einfluss nimmt und dich auch quasi neu formt.
0: Ja, würde ich schon sagen. Ich würde schon sagen, dass ich schon immer so ein bisschen links angehaucht war. Und dass sich das nach und nach vor allem durch solche Musik auch mehr gefestigt hat, würde ich sagen.
1: Das heißt, es steht auch irgendwie ein ethischer und auch politischer Standpunkt mit drin in dem ganzen Vibe, den auch Tender Moon ausmacht?
0: Absolut. Also wer Musik ohne Politik macht, sage ich mal, weiß ich nicht. Ist für mich nichts Richtiges. Also Musik hat für mich immer mit politischen Aussagen irgendwo zu tun.
1: Ja, also selbst im Sinne, klar, also nicht jede Musik muss eine politische Aussage haben. Bei meinen Projekten ist es ja auch immer nicht so, gerade halt vom Genre abhängig auch, ne?
0: Ja.
1: In so Punk und so geht's halt immer auch wirklich gut. Aber so abseits der Bühne ist da ja immer eine Haltung mit dabei, die wir vertreten.
0: Genau.
1: Weil wir auch der Meinung sind, wenn wir diese Haltung nicht vertreten würden, dann wird es bald zappenduster und wir können gar nicht mehr auf der Bühne stehen. Allein deshalb ist es ja schon irgendwie politisch und im Sinne von, man ist ja immer so ein bisschen rebellisch schon gewesen, deshalb geht man ja auch so einen künstlerischen Weg irgendwie, das hängt auch damit zusammen. Aber es geht auch, glaube ich, ein bisschen darum, als abgesehen von politischen Themen, das ist halt immer ein großes Ding, aber auch sowas wie, ja, ethische, moralische Themen, die natürlich immer politisch irgendwie mit drin hängen, aber

0: die queere Community stärken und quasi loud and proud zu sein, offensichtlich laut und proud zu sein. Genau, dass man da einfach ein bisschen Stärke reinbringen kann.
1: Ja, und auch so nach dem Motto, sich vielleicht auch mal zu trauen, zu starten, mit Musik anzufangen und solche Sachen oder irgendwas Kreatives, sich zu trauen, was man gerne macht. Mhm. Genau, einfach ein bisschen stärken. Aber das war ja nicht unbedingt so von Anfang an. Also als wir uns kennengelernt haben, haben wir recht schnell angefangen, Musik zu machen.
0: Ja, ich glaube, wir haben uns 2-3 Monate gekannt, da haben wir schon angefangen, die ersten Songs zu schreiben.
1: Genau, aber das war damals noch akustisch alles. Jetzt ist ja Fullband, ne? Wir haben dann das so umgemünzt, ein bisschen rockigere Nummern, am Anfang Gitarre und Gesang quasi.
0: Genau.
1: Und um euch das einfach mal zu zeigen, haben wir jetzt einen Song für euch.
0: Genau, und zwar ist das ein Song von unserer ersten EP, die wir zusammen gemacht haben. Die EP heißt 27 und der Song heißt Here For You.

0: Ihr habt gerade noch einen Song von Veri Jumala gehört, und zwar ein Song von seinem Solo-Projekt. Der Song hieß Scary Romance, und genau, Veri hat ja schon immer ein bisschen Akustikmusik gemacht. Was heißt ein bisschen viel, würde ich sagen.
1: Ja, eigentlich nur am Anfang.
0: Genau, deswegen passte das auch ganz gut, dass wir am Anfang nämlich zusammen Akustikmusik gemacht haben.
1: Ist daraus quasi wirklich geboren, möchte ich sagen, weil diese Idee, akustisch zu machen, war einfach immer präsent. Einfach die Gitarre in die Hand nehmen und mal checken. Das war ja bei uns auch die Idee. Wir gucken mal,
0: Genau.
1: wie es funktioniert, ob das zusammen harmoniert und ob daraus was entstehen kann. Und genau, das ging dann einfach ganz gut.
0: Ja, und jetzt hat mir aber ein kleines Vögelchen gezwitschert, dass du gerade an einem neuen Album arbeitest, was nicht nur akustisch sein wird.
1: Genau, und der Song wie eben, also Scary Romance, der wird auch da drauf sein, aber in einer Full-Band-Metal-Version. Oldschool, Anfang der 2000er, der Sound wieder, wie wir vorhin auch schon gesprochen haben. Dark Rock, Love Metal, volles Brett quasi und ja, auch alles selbst eingespielt irgendwie und gemixt, gemastert. Es wird noch ein bisschen dauern, bis das rauskommt, aber genau, ich versuche mich auch da hingehend ein bisschen mehr in Richtung Full-Band zu entwickeln. Auch wenn ich nur alleine unterwegs bin, was das Solo-Projekt zumindest angeht. Aber es gibt ja auch noch andere Projekte. Aber ja, diesen Song, den wir gerade gehört haben, wird es dann bald, womöglich Ende des Jahres, in einer Full-Metal-Dark Rock-Version geben.
0: Und wenn du gerade so erzählst, dass du das ja alles alleine machst, ich meine, ich weiß das ja, aber die HörerInnen wissen das ja nicht, würde es vielleicht die ein oder andere auch interessieren, wie das da so abläuft, wenn du das alles alleine einspielst und so, kannst du ja vielleicht mal einen kleinen Einblick geben.
1: Ja, also es ist immer ein bisschen schwierig zu sagen, weil es immer unterschiedlich ist. Also wenn ich Akustik mache, habe ich auch schon verschiedene Ansätze gehabt. Es gibt ein Album, da habe ich alles quasi in Anführungsstrichen live, also in einer Session am Stück so eingespielt, als würde ich es live performen. Dann gibt es Alben, da habe ich Akustik, alle Spuren nacheinander aufgenommen und gemixt und gemastert. Dann gibt es auch eins, da gibt es viel weniger Spuren. Und jetzt bei dem neuen ist es so, dass ich wirklich alles eingespielt habe, bis auf das Schlagzeug. Das ist, ja, ich will sagen, programmiert. Es ist schon, sind schon echte Schlagzeug-Sounds, aber es ist alles gebastelt quasi. Der Rest wie Keyboard ist drauf, Bass ist drauf, Gitarre ist drauf, mein Gesang ist natürlich drauf, ein paar Effekte und sonst was. Das ist wirklich alles selbst eingespielt und zwar einfach zu Hause an einem alten Laptop. Ganz simpel, do it yourself, zero budget eigentlich so. Und ich versuche einfach meine Leidenschaft und die Emotionen so gut es geht da reinzuhauen. Und die Qualität ist am Ende vielleicht nicht immer top-notch, so wie das jetzt bei einem 10.000 Euro schweren Studiotag ist. Übertrieben gesagt. Aber ja, es ist halt wirklich einfach aus Leidenschaft und Herzblut geboren. Was mir heutzutage ehrlich gesagt manchmal ein bisschen fehlt, wo vieles doch sehr gleich und glatt gelutscht klingt, aber das ist dann auch wieder ein anderes Thema.
0: Klingt auf jeden Fall super spannend. Und ja, Veri, du machst ja nicht nur, bist ja nicht nur solo unterwegs, sondern hast ja auch neben Tender Moon noch ein, zwei andere Bands. Unter anderem Sorrow Knight, was ja eher so in die Richtung Gothic bzw. Dark Rock geht. Vielleicht kannst du da noch mal ein bisschen was erzählen.
1: Ja, Sorrow Knight ist sozusagen eigentlich meine Hauptband, würde ich behaupten. Gibt's auch schon jetzt eine Weile. Corona war natürlich Pause, aber eigentlich seit 2015. Und wir waren auch gut unterwegs, haben mit coolen Bands gespielt, die auch teilweise meine Teenie-Idole waren und so. Das war schon cool.
0: Wow, das klingt echt cool.
1: Ja, und das geht auch demnächst bald weiter, aber ja, wir sind wieder unterwegs, haben uns ein bisschen neu aufgestellt, wollen auch schon ewig jetzt neues Material machen. Ich bin im Moment irgendwie noch nicht so richtig dazu gekommen. Jetzt war viel los, auch privat und so, aber es steht auf jeden Fall in der Pipeline und wir machen das auf jeden Fall mit Sorrow Knight. Da geht's weiter. Es gibt auch demnächst ein Konzert in Berlin am 3.9. mit einer wirklich großen Band aus dem Bereich. Wer das ist, weiß ich noch nicht genau, ob ich das sagen kann, weil es wurde noch nicht offiziell angekündigt. Aber wen das interessiert, folgt uns gerne Sorrow Knight auf allen Social Media Kanälen. Da kriegt ihr dann mit, um wen es da geht.
0: Spannend,
1: Ja,
0: spannend.
1: auf jeden Fall. Ich freue mich wirklich sehr, weil das ist wirklich eine meiner Lieblingsbands früher gewesen. Genau, deshalb wirklich großes Ding. Und ja, Sorrow Knight, Gothic Metal, wie in alten Tagen. Und ich freue mich da sehr, dass das immer noch läuft. Und da wird es demnächst, wie gesagt, neues Material geben. Aber mal schauen, wann das ungefähr sein wird, dauert noch ein Weilchen. Aber das ist der Zukunftsplan auf jeden Fall.
0: Super nice. Ja, und wie Sorrow Night so klingt, da wollen wir doch jetzt mal einen Song von euch reinhören. Hier ist für euch Sorrow Night mit Buried Forever.
1: Yes.

0: Das waren Him mit Death is in Love with Us. Und ja, Him, was soll ich sagen? Meine absolute Lieblingsband seit, weiß ich nicht, über 20 Jahren. Bin ja nun mittlerweile auch nicht mehr der Jüngste. Und muss aber sagen, also ganz offensichtlich, Him ist ein riesiger Einfluss für mich. Nicht nur musikalisch, sondern auch vom Style, der Philosophie, der ganzen Atmosphäre. Und ja, was soll ich sagen? Mitgehangen, mitgefangen bei dir. Seitdem du mich kennengelernt hast, bist du ja auch so ein bisschen ins Him-Game reingekommen.
1: Voll. Also ich muss sagen, ich kannte Him vorher nicht wirklich. Ich war nicht so in dieser Gothic-Bubble drin. Und dann habe ich Veri kennengelernt, habe Him kennengelernt. Natürlich kennt man so Songs, die im Radio laufen, wie zum Beispiel Join Me, ne? Ganz offensichtlich. Mhm. Aber habe das nie so richtig in Verbindung gebracht. Und durch Veri bin ich da so ein bisschen mehr in die Him-Bubble auch reingerutscht. Und seitdem liebe ich es auch einfach komplett.
0: Aber das sagst du nicht nur wegen mir.
1: Nein.
0: Ist schon also alles wirklich auch freiwillig passiert mit der Gothic-Bubble? Oder würdest du sagen, ich habe dich da reingedrängt?
1: Nein, absolut nicht. Also
0: zum Glück.
1: Ich mochte ja schon auch immer schon diesen darken Style von Mode zum Beispiel auch. Und ja, durch dich habe ich quasi einen perfekten Anlass gefunden, mich da einfach noch ein bisschen mehr reinzufinden und darin auch voll aufzugehen, muss ich sagen.
0: Gibt es eine Band, die du aus der Bubble, die so ungefähr das so ein bisschen anspricht, sage ich mal, die du vorher schon gehört hast?
1: Tatsächlich glaube ich nicht.
0: Das fällt einem dann auch immer schwer ein, wenn man so nachdenkt, vielleicht, ja. Ne? Man hat, also klar, ich meine, Depeche Mode ist irgendwie ein anderer Musikstil, klar, aber ist natürlich auch ein riesiger Einfluss in der Szene. Die kennt man ja auch irgendwie so.
1: Ja.
0: Aber so aktiv, du warst eher so Richtung Punk, Pop-Punk und auch so Alternative Rock unterwegs, oder?
1: Voll, voll. Also meine absolute Lieblingsband, neben Queen, by the way, ja, also so Classic Rock höre ich auch super, super gerne, sind die Donuts tatsächlich. Und ja. Die machen ja Punk pur, würde ich sagen. Ja. Genau. Genau. Einfach sowas in die Richtung Donuts, bisschen Royal Republic auch. Solche Geschichten habe ich früher viel, viel gehört.
0: Mhm. Und was würdest du sagen, ist jetzt deine Lieblingsband? Also, Queen gibt's nicht mehr, ne? Also, in dem Sinne gibt's aber Him ja auch nicht mehr, leider.
1: Genau.
0: Aber wir gehen mal davon aus, dass es die jetzt alle noch geben würde. Und nimm mal eine andere Band als Queen. Ich sag dir auch eine andere Band als Him bei mir.
1: Also ich würde schon Him mit unter meinen Top 5 derzeit zählen. Mhm. Dann wie gesagt, die Donuts höre ich auch immer noch super gerne. Ja, vielleicht die zwei so als Top-KünstlerInnen.
0: Ja, bei mir weißt du ja 69 Eyes auf jeden Fall. Vermutlich die Band, die ich am meisten live gesehen habe bis jetzt in meinem Leben.
1: Sehr, sehr cool. Wo wir auch gerade beim Thema Punk waren, da gibt's ja noch eine Band, in der Veri spielt.
0: Mhm.
1: Und zwar Let Pete, einfach noch eine Punkband. What the fuck, was geht ab?
0: Ich wollte schon immer mal, also ich habe früher schon immer gedacht, ich wollte gerne einfach mal so richtig 3-4 Akkorde Punkgeschredder einfach machen. Und bei Let Pete sind wir ja nur Schlagzeug, Gitarre und Gesang. Also ich übernehme Gesang und Gitarre gleichzeitig, wir sind nur zu zweit. Und mit Marky Hilton zusammen, der übrigens jetzt auch ein anderes Projekt noch hat, das heißt Secret Enemy, hört da auf jeden Fall mal rein. Und bei Let Pete einfach reinkrölen ins Mikrofon, so ein bisschen Spaß haben, inspiriert halt auch von sowas wie Ramones, Oasis, was weiß ich, eine Menge auf jeden Fall. Mhm. Und wir waren so viel unterwegs. Im Moment haben wir ein bisschen auf die Bremse getreten, aber wir sind im November wieder unterwegs in Erfurt. Ja, aber haben auch da mit Bands gespielt, die ich absolut feiere. Also bevor es Let Pete gab, war ich auch schon ein Fan von Made of Ace, einer Punkgruppe aus England, und wir durften mit denen zusammenspielen, was ein absoluter Traum für mich war, und zwar in Dresden. Und von diesem Konzert haben wir eine Aufnahme, also wir haben ein komplettes Live-Album, das heißt Southgate's Revenge, das gibt's auch bei Spotify und so weiter, hört euch das auf jeden Fall mal an. Wir haben auch ein zweites Live-Album, egal, ihr werdet es schon sehen. Auf jeden Fall aus diesem Dresden-Gig herausgeschnitten Trouble Chin von Let Pete, von uns, gemeinsam mit Made of Ace, die ihr danach hören werdet, mit Nostalgia. Also, viel Spaß bei diesen Punk-Bangern, würde ich fast sagen.

0: Wow, das waren wirklich ein paar Punk-Banger.
1: Ja,
0: Da
1: ich hoffe.
0: hast du nicht so viel versprochen. Genau, eben wie gesagt, habt ihr Made of Ace mit Nostalgia gehört und Made of Ace durfte ich tatsächlich auch schon live sehen und auch kennenlernen. Und das ist wirklich einfach geballte Flinterpower, was mich natürlich auch mega inspiriert und was ich mega cool finde, wenn
1: Ja.
0: so einfach nur Frauen auf der Bühne stehen.
1: Ja, vor allem es sind alles Schwestern noch, ne?
0: Ja, stimmt.
1: Also es sind Schwestern.
0: Auch
1: Gut, aber
0: mega cool.
1: davon abgesehen, wenn du sagst, dass dich das inspiriert, mit wem würdest du denn zum Beispiel in Tender Moon gerne mal die Bühne teilen? Also es kann ruhig ganz groß gedacht sein
0: Ja,
1: auch.
0: verstehe. Also, wie gesagt, ich bin ja auch so eine kleine Oldies-Maus, ne? Und wen ich auch mega cool finde, ist einfach Blondie.
1: Ja, ist auch eine große Inspiration für Tender Moons Style und
0: Genau.
1: Sound, so, ne?
0: Also, wenn wir mit denen irgendwann mal spielen würden, wow, das wäre wirklich Peak.
1: Ja, Debbie Harry, Ikone auf jeden
0: Auf
1: Fall.
0: jeden Fall, genau. Ansonsten auch gerne Matrick, wo wir am Anfang schon mal einen Song von denen gehört
1: Ja.
0: haben. Die wären auch super cool. Ja, weiß nicht, fällt dir vielleicht noch jemand ein?
1: Ja, also für mich ist immer The Sounds auch eine sehr, sehr coole Nummer. Die haben mich auch sehr inspiriert für unser Album. Früher schon sehr gerne gehört. Eine schwedische Band. Und ja, wir sind ja dabei, die Band immer weiter aufzubauen. Wir haben jetzt eine Person am Schlagzeug mit Phil Phlegmatic an den Drums. Und ja, wir sind dabei, das weiter aufzubauen. Haben schon ein paar Gigs in petto. Wenn ihr uns folgt, dann werdet ihr sehen, wohin die Reise geht. Wir haben auch ein paar Ideen für eine neue EP, für drei, vier neue Songs. Schauen wir mal, wann wir das irgendwie aufnehmen.
0: Genau, das wird dann auf jeden Fall noch mehr Richtung 2000er-Vibes gehen. Also da hat uns auf jeden Fall Avril noch mehr inspiriert als.
1: Aber ja, auch nicht nur Apple, wir müssen auch sagen, also, wir haben viel Buffy geguckt in letzter Zeit und das hat uns auch viel inspiriert,
0: Das
1: da mit
0: stimmt,
1: diesem
0: ja.
1: Club mit dem Bronx und so. Ja, das hat so ein bisschen diese Pop-Punk oder Alternative. Nummer aus den Ende der 90er, Anfang der 2000er, auch so ein bisschen mit so einem Highschool-College-Flair irgendwie, würde ich sagen. Aber seid gespannt, mal gucken. Ich würde fast sagen, es ist ein bisschen, vielleicht ein bisschen Mainstream-lastiger, was wir vorhaben. Ich
0: Ja,
1: weiß nicht. Also
0: vielleicht.
1: gängiger, bekannt, also ja. Aber ihr werdet sehen oder hören, besser gesagt. Und ja, wir sind dahingehend auch für vieles offen, oder? Wir müssen mal gucken, wohin die Reise so wirklich geht, auch mit welchen Bands wir zusammenspielen, wie wir das Network aufbauen weiter. Und für dich ist es ja auch eine neue Reise quasi. Das ist ja dein erstes wirkliches Projekt und kannst da ja auch noch, weiß ich nicht, was mitnehmen, was du vorher noch nicht so mitnehmen konntest, wie du anfangs gesagt hast, dass das auch dein alltägliches Leben so ein bisschen erweitert.
0: Voll, ja. Ich freue mich auch ungemein auf den Gig, den wir im November hier in Leipzig haben werden, mit den
1: Das
0: Flying
1: stimmt.
0: Earrings zusammen.
1: Genau.
0: Der Gig steht auf jeden Fall 100% fest. Kommt da gerne vorbei.
1: Ja, und es gibt auch noch einen anderen Gig im November. Der November wird nochmal ganz spannend dann. Aber dazu verraten wir euch irgendwann später mal auf Social Media mehr, wenn das
0: Genau.
1: alles offiziell dingfest gemacht ist.
0: Ja, und somit kommen wir auch schon wieder zum Ende der Fremdmade-Folge. Wir hatten super viel Spaß beim
1: Ja, ja.
0: Quatschen. Danke, dass ihr uns eingeladen habt, dass wir das hier
1: Ja.
0: machen durften. Wir kommen auch gerne bald wieder mit neuem
1: Auf jeden
0: Material.
1: Fall, ja. Wir sind immer bereit.
0: Genau, und zum Schluss kommt nochmal zum Abschied ein Song von uns, von Tender Moon, Chopstick Food.
1: Habt eine schöne Zeit.
0: See you soon.

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5: Aus Jena nach Probstzeller. Liebe Biene, heute ein außergewöhnlicher Gruß an dich. Hier, wo heute eine moderne Universitätsbibliothek in die Höhe ragt, erinnerst du dich, stand zu unserer Studienzeit eine Holzbaracke zur Buchausleihe. Wie sich so vieles verändert hat. Bleib gesund und schreib mal wieder, deine alte Studienfreundin Ilona.

Einen wundervollen guten Abend und willkommen zu einer weiteren Episode Satta Radio. Wie immer hier aus dem OKJ-Studio in Jena. Und ja, wir haben uns lange nicht mehr gehört und ich hoffe, ihr habt bisher ein angenehmes Jahr verleben können. Hier im Studio mit mir heute Sascha und Nick vom Satta Sound und wir werden euch heute hier ein paar Liedchen kredenzen. Wir fangen erstmal ein bisschen ruhiger an, die Hitze gebietet es, ein bisschen Kalmamente zu machen. Ja, viel Spaß mit dem ersten Track oder zweiten.

Und es ist Zeit für die Version. Martin Kempel, ihr habt es schon sicherlich rausgehört.

0: Ja, hallo. Hier ist auch übrigens nochmal der Nick. Ich wollte auch mal Hallo sagen an alle Menschen da draußen, die unsere Musik jetzt gerade irgendwie hören. Oh, der letzte Tune, der passt so richtig zur Stimmung gerade. Es ist so heiß und alles ist irgendwie so langsam. Auf jeden Fall, das war Yabba Yabbas Radix Year Zero Dub. So heißt die Platte von Felix. Die hätte ich auch so gerne, aber ich habe sie mir leider nur digital kaufen können. Ausverkauft. Naja, Felix?
1: Wie wunderbar, dass ich damals über eine wunderbare Chemnitzer Radiostation auf die Yabba Yabbas Radix gestoßen bin. Grüße gehen raus an Tina und Tija und an Korioki und Alex und die ganze Chemnitzer Gang. Vielen Dank nochmal für die wunderbaren Jahre mit eurer Radiostation. Ich merke, bei euch wird es auch weniger, Tina alleine das Ruder zu übernehmen. Weiß nicht. Machst du das noch monatlich? Melde dich mal, schick die Sendung, bitte, bitte. Ja, genau, danke nochmal für die Yabba Yabbas Radix.
0: Ich würde sagen, noch einen, oder?
1: Spielen wir noch einen.
0: Noch
1: Auf
0: einen.
1: geht's.

0: Ja, lieber Nick, was hast du denn da mitgebracht?
1: Das ist eine schöne Platte mit ganz viel Bobby Brown Songs und das waren die Aggravators. We can't dub like that, this. Genau, so heißt der Tune. Auch richtig schöne Dub-Platte.
0: Ja, und jetzt, wo du näher dran bist, die Aggravators, wunderbare Band, auf jeden Fall. Also, ich glaube, jeder von euch hat sie schon mal gehört. Wir machen jetzt hier weiter. Nick hat vorhin bemängelt, dass er die Jabba-Jabba-Radix nicht schießen konnte. Jetzt eine absolute Kaufempfehlung. Und zwar Skin Shape nennt sich der Artist. Der macht sonst so ruhigen Dream Pop, aber hat hier ein Reggae-Album.

aufgenommen, zusammen mit Horus Records, also da ist er irgendwie verbandelt und Horus Records seinerseits oder ihrerseits, das sind die, die schon seit Jahren so Re-Releases von irgendwelchen ultra-raren Roots-Tunes raushauen und genau, die haben währenddessen halt noch ihre Leidenschaft für Dub gefrönt und haben selber im Studio noch was aufgenommen, eben mit Skinshape zusammen und naja, jetzt kommt es zu einem Novum bei Satta Radio. Ich spiele das erste Mal einen Tune vom Mobiltelefon. und ja, ihr könnt jetzt Buh schreien. Die Platte landet wahrscheinlich nächste Woche bei mir zu Hause. Ihr könnt sie auch noch nachbestellen. Gibt es in verschiedensten Variationen mit Hand selbst siebgedruckt und dies und das und Kunstkram. Oder halt in der schlichten schwarzen Ausführung. Und hier schon mal ein kleiner Vorgeschmack. Skin Shape.

0: Ja, das klingt gut. Klingt sehr motivierend, sich ein bisschen zu bewegen. Bisschen Ska-ähnlich. Irgendwie.
1: Ska-ähnlich.
0: Naja.
1: Ja, wie gesagt, Skin Shape mit Horus zusammen auf Horus Records. Könnte auf jeden Fall, kann man bestellen. So, die haben sogar noch ein paar 7 Inches rausgehauen, wo sie noch mal eine Version zu ihren DAT-Nummern, die sie da eh die ganze Zeit schmettern, spielen. Hier eine Ska-Nummer und ja, Nick hat geskankt hier live vor uns allen.
0: Ich habe vorhin schon mal ein bisschen geskankt, dabei sind dann hier die Plattennadeln auf der Platte rumgesteppt. Das war nicht so gut.
1: Ja, Trittscha, also die Dämmung hier, die verhindert das Ganken.
0: Ja.
1: Bevor wir uns hier festlabern, kommen wir zu einem zweiten Tune von der Platte. Stormy Night, viel Spaß damit.

0: Tja, wie Stormy Night klang das aber nicht, Felix, oder?
1: Was sagst du?
0: Wie Stormy Night klang das nicht?
1: Ja, es klang eher wie eine sehr ruhige Nacht. Nichtsdestotrotz eine Kaufempfehlung, dieses Album.
0: Übrigens, diese kleinen Sequenzen zwischendurch, wenn mal noch ein anderes Lied so einfach reinspielt, das ist natürlich nicht auf dem Original mit drauf, das ist alles live von uns mit hinzugefügt.
1: Live Mixing Skills.
0: An der Stelle muss ich unbedingt mal eine kleine Geschichte erzählen über Felix, der gerne mal solche Späßchen macht in den Plattenteller. Damals, ich glaube, es war in der Carla zum Sommerfest, schon lange, lange her. Da habe ich mir ein Lied auf den Plattenteller gelegt und Felix hat einfach noch eine Platte obendrauf gesetzt und dann ein richtig fieses Takeover gemacht. Ja, das ist mir gerade so eingefallen, weil...
1: Das sind die harten Seiten des DJ-Lebens. Also als Selector, da muss man sich vorkämpfen an die Plattenteller.
0: Ja, okay, aber es geht weiter, Felix. Was kommt als nächstes?
1: Als nächstes haben wir Lee Perry. Liebe Leute, die Black Ark ruft. Genau, Nick, du hast sie damals geschossen und aufgelegt an der Insel und ich dachte mir, Mann, hier kann man richtig heil sein.
0: Ich habe mir damals tatsächlich eine ganze Nacht lang immer dieses Album wieder in Endlosschleife angehört und mich dann dazu hindurchgerungen, sie früh um 5 oder um 6 dann für, ich glaube, 80 Pfund bei Discogs zu kaufen.
1: Über Geld reden wir hier nicht.
0: Jo.
1: Genau, die Black Ark ruft.
0: Los geht's.
1: Los geht's.

0: Ja, das war die Black Ark von Lee Perry. Ein wirklich ziemlich roher Sound, wie ich finde. Man, die leiert auch so ein bisschen. Irgendwie sehr faszinierendes Album, habe ich wirklich sehr oft gehört. Und ich habe euch jetzt auch noch was mitgebracht. Und zwar 3 Jahre später, 1981, hat Al Campbell ein Album rausgebracht, The Hard Way. Und davon möchte ich jetzt mal eins spielen. Und zwar haben wir hier Feedback heißt der Tune. Achtung, los geht's.
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0: Ja, ein Nick Classic, würde ich fast sagen.
1: Absolut, ja. Auf jeden Fall. Das war Abakusch aus Brixton, eine ziemlich geile Band. Und es gibt einige SängerInnen, die auf diesen Platten zu hören sind, von denen Denise Davis, Nisha Kay, Angela Whitner, Jennifer Harrison. Ja, das sind echt eine Menge von Frauen und die haben auf jeden Fall so viel Energie. Deswegen spiele ich jetzt gleich noch den nächsten, auch von Abakusch. Und der heißt Rock Attack.

0: Ja. Also, Nick, erzähl.
1: Ich habe gerade hier die nächste Platte rausgeholt. Forward to Zion. Und die erinnert mich immer an unseren guten Freund Anthony Bregler, der Anthony B. aus Grimma.
0: Liebe Grüße gehen
1: Grüße gehen
0: raus.
1: raus, Mann. Vielleicht hörst du gerade zu. Und
0: Wahrscheinlich.
1: wahrscheinlich hörst du gerade zu, genau. Und da geht auch einiges ab, Felix, oder? Jetzt in den nächsten Tagen und
0: Mann,
1: Wochen.
0: oh Mann, oh Mann, geht's da ab?
1: Grimma, ey, das
0: Palm
1: denkt man gar
0: Sound
1: nicht.
0: System, Palm Aquan. Jetzt am Wochenende in der Distillery in Leipzig. Machen ein wundervolles Abendprogramm. Später gibt es dann ein bisschen mehr Haut drauf Mucke Richtung Jungle. Für alle Leipzigerinnen und Leipziger. Geht da hin. Unterstützt die Distille, unterstützt Palm Sound System immer.
1: Die sind super
0: Und
1: aktiv, wirklich. Big Ups raus an euch.
0: Genau, weil die Woche drauf geht es schon wieder in Grimma weiter. Antifa bleibt Landarbeit, heißt es. Und ja, Palm Sound System stellt den Sound ins Teletubbyland und Papa Wins ist eingeladen. Und naja, also ich darf auch spielen.
1: Felix, du darfst auch spielen, ja.
0: Ich darf auch spielen.
1: Du hast noch Ferien.
0: Ich habe noch Ferien, noch
1: Ja.
0: eine Woche Ferien und das ist das letzte Ferienwochenende und das werde ich richtig genießen in Grimma im Teletubbyland.
1: Warum heißt es eigentlich Teletabiland?
0: Wegen der saftigen Hügel und der lachenden Sonne und den Ivy Vibrations.
1: Man kann,
0: Nick.
1: glaube ich, skaten, man kann viele verschiedene Sachen dort machen.
0: Basketball
1: Chillen.
0: spielen, chillen, man kann
1: Basketball
0: Reggae
1: spielen, richtig.
0: hören und ja, man kann den vorbeilaufenden Faschos einen Stinkefinger zeigen. Mal gucken.
1: Eintritt frei, Leute. Geht dahin. Weiter
0: Kauf
1: geht's.
0: Getränke, spendet was.
1: Jawohl.
0: Ja, leg mal nächsten Tune rein, Nick.

0: Yeah. Going forward to Zion is for everyone. Und die Veranstaltung in Leipzig in der Distillery, wann ist die nochmal, Nick?
1: Die ist morgen am Freitag, das haben wir ganz vergessen zu sagen. Bips, die gehört gerade zu, die hat mich gerade angeschrieben, dass sie das gerne wüsste, aber wir haben es gar nicht gesagt.
0: Ja, morgen Abend von, ich glaube von 20 bis 1 oder so, schaut auf den sozialen Kanälen nach oder auf den asozialen Kanälen, je nachdem, wie man sie bezeichnen möchte. Genau, morgen Abend Distillery Leipzig, Paben Sound System.
1: Hingehen.
0: Als nächstes schmettert Sascha einen raus.
1: Ja, der hat sich endlich mal aufgerafft, um auch mal was aufzulegen, also hau raus.

0: Ja, Danny Red, die Stimme ist wohl bekannt, mit Boxboy so ein bisschen seine Geschichte da erzählt, aber auch die Geschichte vieler anderer. Und wir kommen zur nächsten Platte, aufgelegt von Nick.
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Ja, und schon kommen wir zum letzten Tune von meiner Seite. Satta Radio neigt sich mal wieder dem Ende und wir freuen uns schon aufs nächste Mal. Ich hoffe, Nick und Sascha haben Blut geleckt. Auf jeden Fall haben wir jede Menge Spaß hier. Es hat schöner Abend. Ich hoffe, den hattet ihr auch. Und ja, letztes Lied von mir. Danach noch ein bisschen Nick und Sascha in Action.

0: HM Stiff. Letzte Worte, liebe Grüße Richtung Süden, Richtung Norden, Richtung Osten, Richtung Westen. Danke fürs Zuhören, bis zum nächsten Mal. Von meiner Seite, jetzt übernimmt Nick mit einer Choice.
1: Ja, die Lions Choice Nummer 14 ist nämlich im Juni, Felix, oder? Das war
0: im Juni. Ich denke im Juni.
1: Da kommt fast jeden Monat ein neuer Tune gerade irgendwie raus.
0: Auf. Na, das ist Festival Season, natürlich. Also ja, ein professionelles Label, so wie Lions Den oder Bass Come Save Me, die hauen da raus.
1: Genau, von Lions Den ist nämlich auch das Release, was wir jetzt gleich hören werden. Das ist Roman Lee Brown mit Let It Shine.

So, das war Roman Lee Brown. Und jetzt kommen wir auch zu meinem letzten Song. Vorher möchte ich aber noch meine ganze Familie grüßen, die gerade zu Hause wahrscheinlich im Bett liegt und zuhört. Jascha und Ananda, ihr geht jetzt auch hoffentlich gleich mal ins Bett, oder? Das letzte Lied für euch und dann schlaft gut.

schönen Abend. Ich will noch mal was kurz zum nächsten Song sagen. Das ist auch vom deutschen Artist Delay. Ein Coversong. Waiting on the World to Change. Ich glaube, wir können alle damit uns identifizieren. Aber wir müssen weiter kämpfen und weiter stark sein zusammen. Kommt gut in euer Wochenende rein. Es war schön mit euch. Einen schönen Abend.

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5: Einen wunderschönen guten Morgen, ihr Süßen. Die Sonne strahlt, die Vögel zwitschern. In den Straßen liegt der süße Duft von roten Rosen. Das, ihr Lieben, muss das Paradies sein. Doch was gibt es Neues in dieser wunderbaren Welt? Was ist der Talk of the Town? Was sind die aktuellen No-Gos? Und was liegt im Trend? All das besprechen wir gleich.

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3: Hey, willkommen zu einer neuen Folge der Stadtschwärmer Jena. Ein Podcast von 12- bis 17-Jährigen, die euch grüne Orte in Jena vorstellen. Manche kennt ihr vielleicht schon, andere noch nicht. In dieser Folge stellen wir euch mit dem naturwissenschaftlichen Leiter, Herrn Dr. Stefan Arndt, den Botanischen Garten in Jena vor.
4: Oh, was ist denn das? Hier gegenüber der Uni-Bibo, der Tulp, stehen ja exotische Bäume. Zu welchem Park gehören die denn?
5: Das ist kein Park, sondern der Botanische Garten. Dort gibt es ca. 10.000 verschiedene Pflanzenarten.
3: Damals, also 1548, plante die medizinische Fakultät der Uni einen Garten für frische Kräuter. Dazu kam es aber erst 38 Jahre später. Nach dem Botanischen Garten in Leipzig ist es der älteste in Deutschland.
4: Echt? Voll cool!
5: Wir können ja mal reingehen und ihn uns ansehen.
3: Am Eingang treffen Lena und Johann den naturwissenschaftlichen Leiter des Botanischen Gartens, Herrn Dr. Stefan Arndt. Der Eintritt ist für Studenten kostenfrei. Die Anlagen erstrecken sich über eine Fläche von ungefähr 40.000 Quadratmetern oder auch 6 Fußballfeldern. Die Gewächshäuser nehmen davon ungefähr 2.000 Quadratmeter ein. Sie zeigen verschiedene Pflanzen der Erde, welche wir aus unseren Wäldern nicht unbedingt kennen.
5: Hier stehen ja wirklich Pflanzen aus aller Welt.
6: Ja, das ist eben selbstverständlich, weil es auf der Welt natürlich verschiedene Klimazonen gibt. Und da haben wir natürlich dann auch das Bedürfnis, aus den Gegenden Pflanzen zu zeigen. Ja, wir haben natürlich ein paar Nutzpflanzen hier im Garten, also gerade auch tropische Nutzpflanzen hier natürlich im Tropenhaus. Das geht von Kakao, Kaffee über Bananen, Ananas.
3: Auch durch Forschungsprojekte gelangen exotische Pflanzen nach Jena in den Botanischen Garten. Wie der Pachyra cubensis, für den sich Dr. Arndt besonders begeistert.
6: Was eben spektakulär ist, weil es sehr selten in botanischen Gärten zu finden ist, ist dieser sukkulente Baum, Pachyra cubensis. Der Name cubensis sagt ja schon, dass es also aus Kuba stammt. Und die Art, die ist also wirklich nur im Westen Kubas zu finden. Gibt es sonst nirgends auf der Welt. Und das sind dann oft sehr wichtige Referenzpflanzen. Die schmeißt man also nicht irgendwann weg, wenn das Forschungsprojekt beendet ist, sondern die bewahrt man auf. Und da gibt es natürlich dann ganz spezielle Sammlungen, die dann im Laufe der Jahrzehnte entstehen.
4: Und welche Pflanzen stehen in dieser Vitrine?
5: Das sind fleischfressende Pflanzen, Johann.
6: Genau, die fleischfressenden Pflanzen sind auch eins unserer Steckenpferde mit, zumindest eine bestimmte Gruppe. Kann man sich, wenn man hier ist, also auch mal anschauen. Und alle diese Pflanzen, die sind natürlich relativ empfindlich, deswegen stehen die bei uns auch in so einer Vitrine hinter Glas, weil sonst alle möglichen Leute natürlich anfassen würden und das würden die Pflanzen nicht überleben.
3: Interessant ist auch, dass sie nicht nur Garten, sondern auch Zoo sind.
6: Also hier in unserem Victoria-Becken sind Piranhas drin. Piranhas stammen eben aus Südamerika, aus verschiedenen Flusssystemen in Brasilien, Argentinien, Paraguay. Und diese Habitate versuchen wir also hier dann auch so ein bisschen darzustellen. Das ist ja also eine Population, die sich so ein bisschen selbst am Leben hält. Also nicht selbst natürlich, sondern wir füttern die, ist klar. Dann haben wir hier noch diese Feigefrösche, also eigentlich Baumsteiger. Dann haben wir hier noch 2 Echsen im Sukkulentenhaus. Und ja, wir haben natürlich auch noch ein paar Zwergwachteln in dem Tropenhaus drin.
3: Und da gehen die drei jetzt auch hin, in das Tropenhaus, wo Johann sofort auffällt.
4: Boah, hier ist es ja echt warm.
5: Ja, das muss es sein. Die Pflanzen, die hier stehen, brauchen dieses Klima.
6: Ja, und darum ist es natürlich hier feucht und warm im Tropenhaus. Hier unser Gewächshaus ist am First etwa 15 Meter hoch. Und das heißt, die größten Pflanzen sind so knapp drunter, also 14 Meter. Manche stoßen auch an.
4: Guck mal da hinten, diese riesigen Blätter auf dem Wasser. Was war das nochmal für eine Pflanze?
5: Das sind die Victoria Riesenseerosen, die in unterschiedlichen Farben blühen.
6: Das ist eben das Besondere, dass die Victoria über einen längeren Zeitraum zwar, aber jede einzelne Blüte nur 2 Nächte blüht. Also regelmäßig immer nur 2 Nächte. Das erste Mal geht sie auf, ist weiß, dann taucht sie unter und in der nächsten Nacht kommt sie wieder hoch über die Wasseroberfläche und wird rosa. Dann taucht sie wieder unter und bleibt unten.
5: Voll spannend.
4: Stimmt. Aber lass uns rausgehen, ich muss mich erst mal abkühlen.
5: Gibt es hier draußen einen Bereich, den Sie besonders spannend finden und den wir uns noch ansehen sollten?
6: Das Alpinum, das ist halt ein Bereich im Garten, der wirklich deutschlandsweit kaum Konkurrenz hat, muss man ehrlich sagen, ohne jetzt da eingebildet zu wirken. Aber das Alpinum zeigt eben Pflanzen aus den Gebirgen der Welt. Das fängt Neuseeland an, über Südamerika, Nordamerika hier. Dann gibt es einen Alpenteil. Dann haben wir den Südeuropa-Teil, also sprich mit auch im nördlichen Afrika und Spanien, Andalusien hier am Südhang, auch Türkei, Gebirge der Türkei. Und wir haben natürlich auch asiatische Gebirge, also Zentralasien, Himalaya, Kaukasus natürlich.
3: Und wer den Botanischen Garten unterstützen möchte, kann sogar eine Pflanzenpatenschaft erwerben.
6: Die Patenschaften haben den Zweck, dass erstmal Leute sich, die sich gerne mit einer bestimmten Pflanze identifizieren oder jemand etwas Nettes tun wollen, Geschenk zu Weihnachten, zum Geburtstag, zur Hochzeit und so weiter.
5: Jetzt wissen wir, wieso hier so viele exotische Bäume stehen.
4: Finde ich klasse. So ein krasser Ort mitten in Jena.

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4: Herzlich willkommen zu einer neuen Sendung von Stimmen. Ich bin Cora, sitze hier heute auch mit meiner Kollegin Julia und als Gast haben wir heute Till Noack. Hallo.
5: Hallo, hallo in die Runde.
6: Du hast erzählt, du bist 1964 nach Jena gekommen als Kleinkind quasi. Mhm. Und ich bin dann immer total neugierig, wie das denn als Nicht-Jenenserin, als Zugezogene, wie das so gewesen ist, in der DDR hier in dieser Stadt aufzuwachsen. Das wäre jetzt so ein bisschen meine Frage an dich. Wie war das? An was erinnerst du dich?
5: Also erstmal, das war natürlich schön. Ja, die Jena waren immer ein bisschen überheblich. Ja, Carl Zeiss und so, weltbekannt und FC Carl Zeiss Jena weltbekannt und die Uni und so. Ja, und aber auch die Natur hat schon immer eine große Rolle gespielt, wandern gehen können und die schönen Berge. Und insofern war das schön. Andererseits war halt DDR und ich war jung und fand das irgendwann dann halt doof mit dem ganzen, mit der Uniformiertheit, die man versucht hat durchzusetzen, was im Verlauf der 80er Jahre dann immer weniger gelungen ist. Und habe mich dann relativ mit jungen Jahren schon dieser alternativen Szene in Jena, die in Jena relativ stark ausgeprägt war, warum auch immer, habe mich da angeschlossen oder habe da Kontakt gehabt und fand das total spannend, halt über die schlechten Seiten des Sozialismus halt Witze zu machen und oder auch über die Verbrechen sich wirklich zu informieren, die im Namen des Kommunismus oder Sozialismus verübt worden sind. Und bin dann auch relativ schnell in Konflikt mit der Staatsmacht geraten.
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TikTok bringt so einige Trends mit sich und wird auch immer bekannter für die Auseinandersetzung mit Büchern. BookTok heißt dort diese Art Kategorie und führt nicht selten dazu, dass dort vorgestellte Bücher sehr viel mehr nachgefragt werden. Eines dieser Bücher, das bei BookTok auf der Bestsellerliste gelandet ist, möchte ich euch heute vorstellen. Es handelt sich dabei um die Mitternachtsbibliothek von Matt Haig. Das Buch erschien als Taschenbuch letztes Jahr im April im Drömer Verlag und umfasst 320 Seiten. Und eines an dieser Stelle schon einmal vorweg, es geht um sensible Themen wie die Auseinandersetzung mit dem Tod, Selbstmord und Depression. Also passt auf euch auf beim Zuhören oder hört die nächsten paar Minuten lieber weg. Ich kann euch aber auch versprechen, dass das Buch insgesamt eher motivierend und nicht herunterziehend ist. Es geht in diesem Buch um Nora Seed, die nach einigen Schicksalsschlägen genug von ihrem Leben hat und nicht sieht, dass sich das nochmal ändern könnte. Sie beschließt, sich umzubringen und kommt dadurch in eine Art Zwischenwelt. Sozusagen der Übergang zwischen Leben und Tod. Diese Zwischenwelt ist, wie der Titel schon verrät, eine Mitternachtsbibliothek, bei der es immer genau 0 Uhr ist und bis unter die Decke mit Büchern gefüllt. In diesen Büchern stehen alle Leben von Nora geschrieben, in denen sie aktuell noch am Leben ist und bei denen jede Entscheidung, die sie in ihrem Leben auch anders hätte treffen können, eine Rolle spielt. So beschreibt jedes einzelne Buch ein anderes Leben von Nora und auch eine andere Version von ihr selbst. Manche dieser Leben haben Überschneidungen miteinander und andere wirken wieder komplett anders. In manchen Leben spielen ihre Depressionen eine Rolle, in vielen schreibt sie gerne Gedichte, in einigen hat sie ein gutes Verhältnis zu ihrem Bruder und in wieder anderen ist sie sehr bekannt und hat viele Fans. So probiert sie sich durch eine Vielzahl an Leben. Und je mehr Freude Nora an einem Leben hat, desto mehr verschmilzt sie mit diesem Leben. Wenn ihr ein Leben hingegen nicht gefällt und sie an dem momentan ausprobierten Lebensentwurf zweifelt, kommt sie wieder zurück in die Mitternachtsbibliothek und bekommt die Chance, wieder ein neues Leben auszuprobieren. Welches Leben ist nun also das Richtige für sie? Ich glaube, das ist auch eine Frage, die wir uns alle mal im Leben stellen und die uns beschäftigt. Zum Beispiel, wenn es auch darum geht, welchen Beruf wir wählen wollen, wie wir unsere Beziehung gestalten wollen und so weiter. Seltener stellen wir uns dabei die Frage, wie unser Leben sein müsste, damit wir relativ zufrieden und glücklich sind. Denn oft geht es eher darum, was wir alles haben, also besitzen, und wer wir glauben sein zu müssen. Auch damit muss sich Nora irgendwann in diesem Buch auseinandersetzen. Mir persönlich gefällt die Idee von einer Art Multiversum total gut und dass eine literarische Figur eben die Möglichkeit bekommt, all den verschiedenen Entscheidungen, die sie im Leben theoretisch treffen könnte, nachzugehen und immer wieder einen anderen Weg einzuschlagen. Natürlich setzt sich das Buch auch mit der Frage auseinander, was eigentlich wirklich wichtig im Leben ist. Letztlich wird der positive Einfluss von zunächst unbedeutend wirkenden Entscheidungen auch auf andere Menschen deutlich. Durch das Ausprobieren dieser vielen Leben und die damit einhergehende Veränderung ihres Blickwinkels kann Nora am Ende auch die positiven Seiten in ihrem Leben sehen, das sie am Anfang für nicht mehr lebenswert gehalten hat. Und so werden auch die Lesenden immer wieder mal angeregt, über ihr eigenes Leben zu reflektieren. Insgesamt ist das Buch also leicht zu lesen. Trotz des Themas meiner Meinung nach keine schwere Kost, sondern leicht bekömmlich und schließlich auch einfach schön. Also schön im Sinne von, ich habe das Buch gelesen und jetzt fühle ich mich gut. Andererseits kann ich mir vorstellen, dass genau diese Herangehensweise einige Menschen stört, weil es doch etwas zu seicht geschrieben ist, vielleicht nicht dramatisch genug. Trotzdem finde ich, dass dem Autor ein sehr guter Spagat gelungen ist, einerseits ein sehr ernstes Thema zu behandeln, ohne andererseits zu viel Dramatik reinzubringen und gleichzeitig noch einen Hoffnungsschimmer spürbar werden zu lassen. Auf jeden Fall ein Buch für ein paar kalte Wintertage und daher gibt es eine unbedingte Leseempfehlung für die Mitternachtsbibliothek von Matt Haig. Für Menschen, die rückblickend mit vielen ihrer Entscheidungen unzufrieden sind, vieles bereuen und Lust haben, auf eher leichte Weise zur Reflexion über ihr eigenes Leben angeregt zu werden.

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1: Am 11. Februar ist der internationale Tag der Frauen und Mädchen in der Wissenschaft und aus diesem Anlass ist die heutige Sendung entstanden.
2: Hallo, ich bin Sarah und ich bin heute zu Besuch bei Frau Litzkendorf.
3: Ja, hallo Sarah. Ich bin die Ortsteilbürgermeisterin des Jenaer Zentrums, also alles, was so Goethe-Galerie, Neue Mitte, das Damenviertel am Rämen, also bis Jena Ost, bis wenigen Jena an die Saale, das ist so mein Gebiet. Da leben ungefähr 8000 Einwohnerinnen. Also Jena hat ja ungefähr 110.000 und 8.000 gehören zu dem Gebiet, wo ich Ortsteilbürgermeisterin bin. Und mit meinem Ortsteilrat zusammen kümmern wir uns um die Anliegen der Bürgerinnen und Bürger.
2: Und wie ist die Arbeit als Frau? Also hat das irgendeine Auswirkung, dass Sie eine Frau sind und da eine Führungsposition haben?
3: Das ist wirklich eine spannende Frage und ich denke da oft drüber nach, weil es so ist, dass es ganz, ganz wenig Ortsteilbürgermeisterinnen gibt. Also die meisten sind wirklich Männer. Und in so Gremien ist es fast immer so, dass dann gesagt wird, ja, wir müssen die Ortsteilbürgermeister auch beteiligen. Also die Frauen werden dann weggelassen. Natürlich ist man dann als Frau auch mitgemeint, aber man wird eben nicht genannt. Und das stört mich schon, merke ich. Aber ich bin jetzt nicht jemand, der oder die immer sagt, hier, das muss jetzt muss so und so geschrieben werden oder das so auf Gendern besteht. Aber man merkt schon, dass diese Politikszene, sage ich mal, und die Entscheiderinnen sehr, sehr viel männlich dominiert ist und dadurch auch Frauen, die diese Position haben, oft ja, so ein bisschen runterfallen. Und ich könnte mir vorstellen, dass dann auch viele Mädchen oder junge Frauen sich denken, das können ja nur Männer oder das ist nur eine Position für Männer. So. Und das ist einfach nicht so. Also ich glaube, dass Frauen mindestens genauso kompetent sind, diese Aufgaben zu übernehmen und auch auszufüllen. Und da kriege ich von den meisten auch sehr, sehr viel Zuspruch. Es ist einfach nur dieses, wenn man als Gruppe genannt wird, dann wird man einfach so, wird man weggelassen. Und das ist schon ein Problem, finde ich.

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6: Schön war's. Es war nicht so, dass ich allein war. 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

0: wunderschönen Mittwochnachmittagabend da draußen an den Empfangsgeräten. Ihr hört Root Boy Sensation hier im Radio OKJ auf 103,4 MHz. Und ich, Data Renegade, ich bin heute nicht ganz alleine im Studio, sondern ich habe einen sehr guten Kumpel dabei, unsere dunkle Eminenz der Sendung, den Stefan. Sag mal hallo.
1: Hallo.
0: Und eigentlich wollten wir auch den Dr. McCoy heute dabei haben, aber er hat sich unglücklicherweise die Kinderkeime eingetreten und liegt jetzt mit einer ganz dicken Nase zu Hause. Und wir hoffen natürlich, dass er super schnell wieder fit ist und genau, dass er keine bleibenden Schäden hält. Und
1: wir sind in den Gedanken bei ihm.
0: Wir sind in Gedanken bei ihm. Der Stefan hat den Stefan habt ihr ja schon in der letzten Sendung gehört. Da habt ihr ja zusammen so ein bisschen Italo-Disco gemacht, ja?
1: Ja.
0: Und dieses Mal hat er mir aber den Gefallen getan und den ganzen Kram zu Hause gelassen. Und er hat eine wunderschöne Selection von Trojan Records, Ska und Reggae mitgebracht und wird euch das nachher um die Ohren knallen. Von mir gibt es ebenso, ich glaube hauptsächlich Ska, so ein paar Reggae-Dinger sind mir auch noch dazwischen gefallen. Das, was ihr gerade eben gehört habt, waren Boost and Glory zusammen mit Vesper and den Londonians mit Leave the Kids Alone. Das ist eine Single-Auskopplung aus den Reggae-Sessions von 2018 und wir bleiben noch kurz bei dieser Combo, denn weiter geht's mit Only Fools Get Caught.

Ja, und weil es so schön war, haben wir es halt jetzt einfach mal komplett durchgespielt. Das war die dritte Auskopplung aus den Reggae-Sessions von Booth & Glory, London Skinhead Crew 2018. Und damit verabschiede ich mich jetzt auch wirklich in den Ska. Auf dem Plattenspieler neben mir liegen jetzt The My Tales mit Fever von 1963.

Maytals mit Fever. Dieses Lied war gewidmet an unseren guten Freund Dr. McCoy zu Hause, der da wahrscheinlich auch mit einem Fever da niederliegt. Und in seinem Sinne geht es weiter. Ein weiteres Lied für ihn, A Playboy by The Wailer.

Yes, vielen Dank, lieber Stefan. In dem Set war ja wirklich alles dabei, Hit nach Hit. Aber sehr viel mehr Reggae, als ich mir das so vorgestellt habe. Das soll jetzt keine Kritik sein, das war einfach nur mein mangelndes Erwartungsmanagement. Und was mir jetzt an Ska gefehlt hat, das hole ich direkt mal nach. Bei mir liegt jetzt drauf Prince Buster mit She Loves You, eine wunderschöne Nummer auf dem Bluebeat-Label von 1964. Und ich sag's nochmal dazu, es ist natürlich irgendwie ein Beatles-Cover, aber hey, das kommt ja in unserer Sendung nie vor. Hört's euch an.

The Wailers mit Shame and Scandal 1965 erschienen auf einem Studio One Record und die Ska-Nummer war ursprünglich ein Calypso-Tune aus dem Jahr 1943 und wurde dann von den Wailers, aber auch von anderen halt adaptiert im Ska. Ich finde, das schmeckt ja auch alles sehr gut aneinander. Nächster, der drauf liegt, ist Jackie Opel mit You're Too Bad, auch 1965 und ebenfalls schönes Studio One Ding.

1965 The Zodiacs mit Renegade. Eine richtig schöne, rumpelnde Ska-Version. Den gibt's von einer anderen Band tatsächlich. Auch nochmal eine Rocksteady-Version. Ich weiß persönlich nicht, welche ich besser finde. Aber wir bleiben definitiv beim Ska. Und jetzt habe ich hier eine bisschen obskurere Nummer aufgelegt. Der Stefan hat schon, sagen wir mal, interessiert von der Couch aufgeschaut. Vor mir liegen die Phoenix All-Stars mit einem Cover von den Rolling Stones. Das Ding da heißt Painted Black und ist tatsächlich erst aus dem Jahr 2022. Richtig schön heiß. Erschienen auf Happy People Records und den Rest, den hört ihr jetzt. Hört sich an.

Yes, ebenfalls eine modernere Nummer aus dem März 2021, Prince Alfonso and the Fever, mit meinem absoluten Lieblingslied von denen, Peter Gunn. Und ich glaube tatsächlich, dass diese Melodie mal eine Titelmelodie von einem Film war. Welcher das genau war, müsste ich jetzt einfach mal selber nachgucken. Und deswegen machen wir es strictly weiter. Aus dem gleichen Jahr 2021 liegt jetzt eine schöne Nummer vor mir. Und zwar wieder von den Phoenix City All-Stars. Die habt ihr heute schon mal gehört. Und das Ding heißt da Stereotype und ist eine Traditional Ska-Version von dem Tune Stereotype, der ja natürlich logischerweise ein Two-Tone-Ding war. Hört es euch mal rein. Ich finde, es ist eine sehr, sehr gut gelungene Adaption an den eher traditionellen Ska-Stil.

Ein Tune habe ich noch und dann übernimmt für die nächsten 20 Minuten noch einmal der Stefan. Und weil ich jetzt ein bisschen improvisieren musste und den jetzt hier noch draufzulegen, habe ich einfach mal den Giftschrank aufgemacht und es liegt jetzt drauf The Caribbeans mit ihrer Single, die heißt da Dirty Affair und es ist wirklich richtig schmutzig. Das Lied, was gleich gespielt wird, heißt da The Ace of Spades und ist natürlich von 1980 von Motorhead. Diesmal in einer Ska-Version komponiert und aufgenommen in dem Jahr 2024. Und danach hört er den Stefan.

ein sehr schönes und sehr abwechslungsreiches Set von unserem Stefan. Mein persönlicher Favorit war ja der ganz kurze Einwurf von dem alten Alice-Tune I'm Still in Love. Ich habe hier vor mich hingeschwelgt. Eine wirklich große Nummer, die viel zu wenig Beachtung erfährt. Und ich werde jetzt für die letzten 20 Minuten unserer Sendung das Zepter in die Hand nehmen. Ich habe hier noch ein paar Ska-Nummern vor mir liegen, die ich jetzt abspielen werde und den Anfang machen, wie Skatellites von 1965 auf dem UK Island Record Label, und der Tune heißt da Marcus Garvey.

Prince Buster mit The Lion of Judah 1966. Davor kam, wenn mich nicht alles täuscht, auch ein Prince Buster Tune und irgendwie habe ich mich gerade daran festgebissen und deswegen machen wir einfach thematisch weiter. Prince Buster, Ding heißt da Prince of Peace.

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7: Ich freue mich auf jeden Fall schon sehr drauf. Wird eine sehr intensive Woche.
8: Aber ansonsten hat sich da eben nie was getan und keiner redet mehr darüber.
9: Zu jener Zeit sage ich herzlich willkommen an einem Montag, dem letzten Tag im Sommer 2026. Morgen ist Herbstanfang und das haben wir jetzt am Wochenende auch schon ziemlich kräftig gemerkt. So langsam aber sicher wird es grauer, regnerischer und auch kühler draußen. Und da gucken wir das, was uns heute noch gemütlicher machen als sonst. Zum Beispiel mit Camden Free Public Library vom Bulgarian Car Trader.

0: Raum. Denn Lebewohl will euch nicht kennen. 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
1: Casper im Aschregen. In dem stehen wir nicht. Wir stehen überhaupt nicht im Regen. Zumindest so lange nicht, wie wir die Veranstaltungstipps haben, die Jule für uns vorbereitet hat und mit denen wir schauen können, was wir heute und in den nächsten Tagen so unternehmen können hier in der Stadt. Für alle, die jetzt erst eingeschaltet haben, ihr hört jenerzeit bei Radio OKJ und das hier ist Jule.
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5: Dann schauen wir mal, was man schon zu Beginn der Woche alles erleben kann. Da gibt es einmal die Ausstellung Jena in Bildern. In dieser neuen Ausstellung zeigt der seit vielen Jahren in Jena lebende Künstler Valerie Solovey die besondere Schönheit der Stadt und ihrer Umgebung. Dabei entdeckt er immer wieder neue Motive und Stimmungen. Für seine Bilder braucht es keine großen Ereignisse, oft sind es die kleinen, besonderen Momente und Eindrücke, die ihn inspirieren. Diese hält er mit viel Gespür in seinen Arbeiten in Öl, Pastell und Aquarell fest. Die Ausstellung hat geöffnet von Montag bis Donnerstag, also dann wieder morgen, von 10 bis 16 Uhr im Stadtteilbüro Lobeda bzw. in der Galerie Lobeda West. Dann gibt es den Sicherheitstag. Beim Informationstag auf dem Gelände der Freiwilligen Feuerwehr Zwetzen dreht sich alles um Sicherheit, Vorsorge und Gesundheit im Alltag und zu Hause. Verschiedene AkteurInnen informieren unter anderem über Erste Hilfe, Selbstschutz, Hausnotruf, Hitzeschutz, Wohnen sowie den sicheren Umgang mit Technik und Internet. Auch Möglichkeiten für Engagement und Unterstützung werden vorgestellt. Für das leibliche Wohl ist auch gesorgt. Die Feuerwehr ist von der Haltestelle Löbstedt, Linie 1 Richtung Zwetzen, in etwa 300 Metern zu erreichen. Besucherparkplätze stehen auf dem Gelände nicht zur Verfügung. Das Ganze findet am Morgen statt, von 14 bis 18 Uhr in der Freiwilligen Feuerwehr Zwetzen. Und die nächste Veranstaltung ist auch eine sehr informative, bei der man mit AnsprechpartnerInnen ins Gespräch kommen kann. Und zwar gibt es die Ansprechbar. Da geht es um die Stadt und Soziales vor Ort. Dabei werden verschiedene Träger, Vereine und Initiativen vor Ort sein und ihr Angebot vorstellen. Aber gleichzeitig kann man eben auch mit den Leuten reden über Themen, die einen bedrücken oder wofür man denkt, mehr Aufmerksamkeit existieren sollte. Da sind Leute da aus Politik, Vereinen, Pflege, Sozialberatung, Technik, Infrastruktur und. Also wirklich alles. Die Liste kann man auf jeden Fall online auch anschauen. Das findet morgen statt von 15 bis 18 Uhr beim Stadtbalkon Winzerla beim Flößerbrunnen. Dann gibt es noch eine Veranstaltung für die ganze Familie. Aurora, Magie des Nordens trägt diese als Titel. Da kann man die faszinierende Schönheit der Polarlichter im Planetarium mit dieser Show erleben. Da gibt es beeindruckende Originalaufnahmen des koreanischen Astrofotografen Kwon Oh-chul und die zeigen den Zauber der Nordlichter in ihrer ganzen Vielfalt. An der großen Sternenkuppel erleben sie den Tanz von Farben und Formen und erfahren Wissenswertes über die wissenschaftlichen Hintergründe und Legenden rum um dieses faszinierende Naturphänomen. Außerdem von den Aufnahmen von der Internationalen Raumstation ISS und naturgetreue Visualisierungen machen die Show zu einem besonderen Erlebnis. Ergänzend wird der aktuelle Sternenhimmel vorgestellt. Das findet dann morgen 17.30 Uhr statt im Zeiss Planetarium hier in Jena. Und das Ticket kostet, je nachdem, ob man mit der Familie kommt oder ein Ermäßigtes kauft, 5 bis 15 Euro. Warum die Weinraute auch Gertrudenkraut genannt wird, das ist eine Frage, die sich im Mittwochkreis gestellt wird. Das ist eine kostenfreie Bildungsinitiative mit wöchentlichen Vorträgen. Und diesen Mittwoch steht eben der Vortrag von Professor Dr. Erika Gluser über die Weinraute, eine uralte Heil- und Gewürzpflanze, im Mittelpunkt. Ihr intensiver Duft hält Mäuse, Ratten und Katzen fern. Im Mittelalter galt die Pflanze zudem als Schutz vor Ratten und damit auch vor der Pest. Auch die heilige Gertrud von Nivelle, die als Schutzpatronin gegen Ratten- und Mäuseplagen verehrt wurde, ist eng mit der Weinraute verbunden. Der Vortrag beleuchtet die spannende Geschichte und Bedeutung dieser Pflanze. Und das findet statt am Mittwoch im Lutherhaus um 9.30 Uhr. Da geht das los.
1: Ja, vielen Dank, Jule, für die Veranstaltungstipps. Sagt uns doch gerne mal Bescheid, ob da was für euch dabei war. Wir machen so lange weiter mit Band of Skulls und Heavenly Creatures.

0: Scheiße.
1: Jena ist Wissenschaftsstadt. Das hat sie in der Vergangenheit schon öfter mal gezeigt. Unter anderem die erste UKW-Übertragung war hier, aber auch biologisch ist allerhand los bei unseren Instituten an der Uni und ganz viel auf der Welt wäre nicht denkbar ohne Grundlagenforschung hier aus Jena. Mehr dazu von Jule.
2: Meine erste Frage wäre, wie du Teil von der Studie zu den Amöben wurdest. Tatsächlich waren Amöben das Thema für meine Promotion. Das war, glaube ich, das zweite Projekt, bei dem ich mitgearbeitet habe. Ich arbeitete mit Amöben und Bakterien, denn Amöben haben eine komplexe Beziehung mit Bakterien. Manche Amöben ernähren sich hauptsächlich von Bakterien. Manche Bakterien produzieren auch eine toxische Reaktion, um Amöben zu töten und der Verheerung zu entkommen. Darauf basierte meine erste Studie. Dann hatte ich noch Zeit übrig, als ich damit begann, meine Abschlussarbeit zu schreiben. Da kam ich zu der Kommunikation der Amöben. Die Idee zu dem Thema der Nanoröhren kam, als ich in Indien noch gearbeitet habe, weil ich in einem Labor mit vielen Säugetierzellen gearbeitet habe. Es gab viele Diskussionen und Brainstorming-Sessions zum Thema Nanoröhren in Säugetierzellen.

0: Wie kam es dann zur Zusammenarbeit mit Cambridge und Jena? Professor Robert R. Kay ist ein Pionier im Gebiet der Amöben. Auch wenn ich mit Amöben gearbeitet habe, gibt es viele Aspekte von Amöben, von denen ich keine Ahnung habe. Vor allem über den zellbiologischen Teil. Und das ist, wie mein Betreuer meiner Dissertation, Pierre Stallforth, mir mitteilte, dass wir ihn kontaktieren können und dass er eine breitere Perspektive zu den Amöben mitbringen wird. Also sprachen wir miteinander, wir schickten ihm auch das Manuskript. Wir hatten viele Diskussionen mit ihm, um herauszufinden, wie man damit umgeht und welche Fragen noch aufkommen könnten, wenn wir das Manuskript abgeben und welche Experimente noch durchgeführt werden können, um dieses stärker zu machen. Ähnlich zu dem anderen Autoren des Papers, Sandeep M. Svarappa, bei ihm habe ich vorher im Labor gearbeitet, wo ich von den Nanoröhren erfuhr. Er hat auch Erfahrungen mit den zellbiologischen Aspekten von Säugetierzellen. Er hat also auch dabei geholfen und mit dazu beigetragen, das Manuskript stärker zu machen. Ebenfalls stellte er Fragen, über die wir gar nicht nachgedacht haben. Wie wirst du weiter zu dem Thema forschen und denkst du auch darüber nach, vielleicht nochmal etwas dazu zu veröffentlichen? Ich bin gerade aus Jena weggezogen, ich bin in Dänemark für meinen Postdoc. Um unter dem Aspekt weiter zu forschen, wird es sein, um zu verstehen, wie die Dynamik der Nanoröhren unter Stress beibehalten wird und ob wir die Bewegung mit einem Video festhalten können und ob es spezielle Gründe gibt, warum Nanoröhren in Amöben entstehen. Gibt es verschiedene Ladungen, die in verschiedenen Zuständen der Amöben ausgetauscht werden? Das wäre ein Grund. Eine andere Sache wäre, eine Amöbe kann multizelluläre Strukturen bilden. Das passiert, wenn es nichts zu essen gibt. Also ist es ein Prozess, der durch Verhungern ausgelöst wird. Währenddessen kommen viele Amöben zusammen, da müssen wir noch rausfinden, ob dabei Nanoröhren involviert sind. Das wäre also eine weitere Weise, das Projekt weiterzutragen.
1: So that is another way of taking this project ahead. And another thing is there we can so.
0: Außerdem, wenn ich mich richtig erinnere, gibt es keine Zellmarker für Nanoröhren. Also es gibt keine spezifischen Zellmarker. Es wäre interessant zu wissen, ob Arten von Protein oder Marker mehr an den Nanoröhren interessiert wären als an den anderen Teilen der Amöben. Da gibt es verschiedene Aspekte, wie man das Ganze weiterdenken kann. Welchen Effekt kann diese Forschung haben? Amöben sind ja eigentlich überall. Welches Outcome könnte es da geben? Wie ich schon sagte, Amöben sind komplexe Organismen und sie können auch als Modellsysteme genutzt werden. Auch um die verschiedenen Aspekte der menschlichen Zellen zu untersuchen, auch hauptsächlich Makrophagen. Die teilen viele Gemeinsamkeiten. Und ich glaube, wenn wir uns mehr auf Amöben konzentrieren, können wir auch ähnliche Dinge in Säugetierzellen finden. Und wie ich bereits sagte, dass die Amöben zusammenkommen, um mehrzellige Strukturen zu bilden, also ist es von einzellig zu mehrzellig, also gibt es eine Verwandlung. Man glaubt also, diese Organismen haben eine der frühesten Formen der Mehrzelligkeit. Also könnte es auch interessant sein, zu sehen, wie einzelne Zellen sich koordinieren, kommunizieren und mehrzellige Strukturen bilden. Das könnte auch ein interessanter Aspekt sein.

0: Queen war das. Queen und Rain Must Fall. Wir sind fast nicht am Ende dieser Jena-Zeit, sondern wir schauen jetzt noch mal ein bisschen auf die Kunst. Und da haben wir ein Interview für euch geführt mit einer Band, Cousins Like Shit heißen die. Und die haben nicht nur zu singen, die haben auch allerhand zu erzählen. Und ich schlage vor, dass wir denen aufmerksam zuhören.
1: Cousins Like Shit sind ein Duo aus Wien. Das sind doch tatsächlich Cousinen Hanna und Laura Breitfuß. Und ich durfte mit den beiden sprechen anlässlich des Konzerts hier in Jena im Trafo am 25.08., also am Dienstag. Und ich höre die beiden schon länger und habe mich sehr gefreut, eben über ihren Stil und ihre Alben zu sprechen. Avant Trash nennen sie das selber. Und dazu erfahrt ihr jetzt mehr.
2: Also ich habe die Geschichte, wie ihr entstanden seid, praktisch als Bandprojekt natürlich schon mehrmals gelesen. Aber ich finde die sehr spannend und ich fände es toll, wenn ihr die nochmal erzählt.
3: Ja, also es ist ziemlich lang her, wo wir beim Familienurlaub in Griechenland waren. Und wir haben einfach zum Texten angefangen gemeinsam, spät am Abend. Und haben ein Wort nach dem anderen geschrieben. Über längere Zeit hinweg. Und so ist der erste Song entstanden. Wir haben das am nächsten Tag der Familie vorgespielt als Cousins Like Shit.
4: Also, weil das ist vorkommen als Zeile in dem ersten Song.
3: Wir haben noch nicht gewusst, was damit passiert später, ob wir irgendwie weitermachen. Aber genau, bei der Familie ist der Song sehr gut angekommen.
4: Und wenn man dachte, der Name wird nur so vorübergehend sein oder halt mal für dieses erste Konzert, aber der ist auch bis heute dann geblieben.
2: Und wenn ihr jetzt so schaut auf diese Spontanität, die dahinter steckt, findet ihr die, gibt es bei euch immer noch?
4: Ja, es hat sich natürlich schon verändert seit damals, weil wir halt einfach selber voll viel dazugelernt haben, was das Musikmachen angeht, und wir haben auch mittlerweile ein bisschen anderen Zugang zum Texteschreiben, aber ich glaube, Spontanität und also ist prinzipiell schon das, was Cousins Like Shit auszeichnet eigentlich. Also wir beide gemeinsam, wir können das auch sehr gut, dass wir uns in Momente so treiben lassen und das aufnehmen, was so um uns herum passiert, und daraus irgendwie was Kreatives machen. Dadurch lernen wir immer wieder sehr besondere Menschen kennen und finden uns in Situationen, die wirklich alle Songtextmaterial wären. Ich glaube, das ist schon was, was uns auf jeden Fall geblieben ist, aber ich würde sagen, es ist ein bisschen professionellere Komponente trotzdem insgesamt dazugekommen.
3: Genau, man hofft halt jetzt, wenn man einen Song schreibt, dass er vielleicht sogar im Radio gespielt wird.
4: Ja.
2: Ja, genau, dazu wollte ich auch eine Frage stellen, weil die Resonanz auf das erste Album war ja sehr, sehr gut und sehr, sehr viel auch. Wie hat sich da euer Blick auf eure Arbeit praktisch zusammen verändert, aber wie hat es dann auch das zweite Album beeinflusst?
4: Ja, also wir machen ja unseren ganz eigenen Stil Avant Trash, und der ist hauptsächlich, also die Schwerpunkte davon sind ja so die Harmonie aus unseren beiden Stimmen und sehr textlastig. Und diese Elemente, die ziehen sie auf jeden Fall beim zweiten Album genauso durch. Aber wie gesagt, haben wir uns auch musikalisch ein bisschen weiterentwickelt und dazugelernt. Und von daher sehe ich zumindest das zweite Album schon nochmal als ein Step Up irgendwie, wo die Sachen, die uns ausmachen, bleiben. Aber eben zum Beispiel Synthesizer ist dabei. Und die Band, Liveband, ist insgesamt auch größer geworden. Also das ist die Veränderung, glaube ich. Oder was sagst du?
3: Ja, ich finde halt auch, dass durch das, dass das erste Album auch wirklich eben oft im Radio gespielt worden ist und wir dadurch auch Live-Erfahrung gemacht haben, ist das Ganze ernsthafter geworden, definitiv. Und wo man gewusst hat, da will man irgendwie mehr reinstecken, weil wenn man mehr Arbeit reinsteckt, wird das Projekt größer, und das Projekt macht uns total viel Spaß und bereichert uns irgendwie total und macht das Leben spannend. Und da will man viel Arbeit reinstecken.
2: Wie habt ihr euch denn dazu entschieden, eben auch die Synthing-Elemente mit reinzunehmen? Weil vorher war das ja so ein bisschen, hat sich das so sehr roh angehört, und jetzt sehr viel, aber nicht zu viel natürlich.
4: Ich glaube, das ist ein bisschen organisch so passiert, weil wir haben ja die allererste EP haben wir schon mit Madison Welding Van Damme gemeinsam herausgebracht. Der ist praktisch unser Producer seither. Wir haben den in New York kennengelernt und das letzte Album dann auch dort aufgenommen. Und irgendwie war das natürlich einerseits ein bisschen sein Input da, dass das was machen sein könnte, was nur eine coole Edition wäre. Aber es ist auch irgendwie durch den Vibe der Stadt auch passiert, dass das jetzt irgendwie schneller alles und nicht mehr ganz so roh, sondern jetzt ein bisschen mehr elektronischer ist. Ist organisch so passiert.
2: Wenn ihr da auch auf die Produktion guckt, hat das irgendwie euren Schreibprozess verändert oder war das noch ähnlich?
4: Da war der Schreibprozess schon nur ähnlich, oder?
3: Naja, beim zweiten Album war es schon so, dass wir mit ein paar Schnipsel eigentlich nach New York gefahren sind und dann die fertigen Songs, also wir haben eigentlich dort auch noch geschrieben und haben Themen gehabt, mehr über die wir geschrieben haben. Und beim ersten Album war schon noch sehr viel abstraktes Songwriting, so würde ich sagen.
4: Ja, stimmt. Mittlerweile ist oft so, dass eine von uns eine Idee hat für einen Refrain oder für eine Strophe und dann das der anderen zeigt und dann arbeitet man das gemeinsam weiter aus.
2: Eure Beziehungen als Cousinen, wie sieht die dann auch manchmal aus, wenn ihr eben auch zusammen arbeiten müsst?
3: Ist das Beste?
4: Ja.
3: Da
4: Sagen wir,
3: kann
4: privat gibt es fast nimmer.
3: man.
4: Bei jedem Treffen geht es irgendwann um die Band, aber weil wir es halt auch lieben und weil es aufregend ist, darüber zu reden, auch vor allem mal über das, was wir alles schon erlebt haben. Das sind einfach Sachen, die erleben die meisten Menschen gar nicht. Und wir teilen das halt und das ist echt voll schön.
2: Wenn ihr jetzt auch auf den künstlerischen Prozess mit den Musikvideos guckt, die sind ja auch sehr schon wie so kleine Filme geworden, vor allem beim zweiten Album. Wie arbeitet ihr daran und wie sieht das aus?
3: Und wir arbeiten mit Leuten zusammen, wo wir die Arbeit sehr toll finden und geben denen aber auch sehr viel Freiheiten. Genau mit To-Do-List zum Beispiel. Clemens Neal hat ein unglaublich tolles Video gemacht, wo er die ganze Story geschrieben hat und die Vision gehabt hat. Und natürlich haben wir auch mitgearbeitet, aber waren vor allem Darstellerinnen. Und dann mit Clara Maria Fickel, unserer Cousine, arbeiten wir auch sehr gut zusammen, die das Video für No gemacht hat.
4: Und für Hollywood Smile?
3: Hollywood Smile,
4: Mhm.
3: genau.
4: Ja, wir haben uns mal vorgenommen, dass wir gern zu jedem Song, den wir rausbringen, eigentlich ein Video hätten. Und ich glaube, wir haben zu jedem eins momentan, oder?
3: Nein, nicht zu jedem, aber
4: Nicht zu jedem, aber
3: Bloody Young
4: fast.
3: kommt noch irgendwann. Das wollten wir zu
4: Stimmt.
3: zweit drehen.
4: Stimmt, da gibt es schon eine
3: Leider.
4: gute Idee. Ja, ich finde
3: Ah
4: einfach
2: ja,
4: so Musikvideos, die sind nur mal eine eigene Ebene für die Songs, die halt voll spannend sein können und es macht da total Spaß, die zu drehen, auch wenn es manchmal voll anstrengend ist, weil es so lange Zeiten oft sind. Intensiv, aber das ist irgendwie richtig cool.
3: das Video für Barbie haben wir zu zweit gemacht.
4: Ja.
3: Das war
4: Stimmt.
3: ja.
4: Das war ganz spontan. Mit
3: Mhm.
4: dem, was wir in Hanna ihrer Wohnung gefunden haben.
3: Oder das Video für Boring ist auch total spannend gewesen. Da sind wir zu einer Freundin von uns nach Marseille gefahren und haben das dort gedreht. Das war sehr besonders.
2: Ihr noch irgendwas, was ihr unbedingt mal umsetzen wollt, so in Musikvideos?
4: Feuerfontänen? Aber eher
3: Ein
4: beim Live-Konzert.
3: bisschen haben wir es schon gehabt beim So By The Club.
4: Ja, stimmt. Ja, es wäre halt mal richtig cool, wenn man einfach extrem viel Budget hätte für ein Musikvideo.
3: Dass man alle voll gut bezahlen kann.
4: Dass man alle total gut bezahlen kann und dass man aber auch irgendwie dann so richtig arge Locations und einfach ein großes Team, das wäre mal ein Traum.
2: Wie schafft ihr das denn bis jetzt finanziell auch und auch mit anderen Projekten oder Jobs, die ihr habt, das alles trotzdem umzusetzen, vor allem diese Menge an Musikvideos?
4: Ja, also wir haben erst, alle haben wir Nebenjobs natürlich, weil von der Musik kann man schwer leben. Und wir haben dann das Glück, dass irgendwie Leute unsere Musik eben cool finden und da gern mit uns zusammenarbeiten und das dann oft auch für wenig machen, also für wenig Geld jetzt. Und natürlich hofft man immer, dass wir dann höhere Gagen und höhere Förderungen und so irgendwas bekommen, dass alle so sehr fair bezahlt werden können.
3: Ja, es ist recht knapp immer, aber also es geht sich zum Glück aus und das ist auch schon was.
4: Stimmt.
2: Sehr beeinflusst auch eure generelle künstlerische Tätigkeit, eure Musik, beziehungsweise auch vielleicht von eurem Umfeld, auch von anderen Verwandten.
4: Also unsere Familie ist allgemein, da sind sehr viele kreative Menschen in unserer Familie, sehr musikalische Menschen. Und ich glaube, das Glück war immer, dass halt so künstlerische Berufe voll den hohen Stellenwert haben bei uns in der Familie und deshalb das immer so ermutigt worden ist. Und deshalb, glaube ich, haben wir jetzt auch das so, also können wir das auch so machen, weil wir da voll den Rückhalt haben von der Familie. Die sind wirklich die größten Fans.
2: Ihr habt ja auch jetzt im letzten Jahr beziehungsweise auch in diesem Jahr zwei Collabs gemacht, einmal mit Guave und Fars. Wie kam es dazu?
3: Mit Guave waren wir in Griechenland auf Kreta und haben da ein kleines Studio aufgebaut und haben den ersten Song dort geschrieben und dann nur einen Folgesong, weil wir eine kleine EP machen wollten. Mit Fars, das ist eigentlich durch ein Radiointerview entstanden. Da ist uns die Frage gestellt worden, mit welchen KünstlerInnen wir gern in Zukunft mal zusammenarbeiten wollen würden. Und die Laura hat damals gesagt, mit Fast unter anderem. Und sie hat sich wirklich gemeldet auf das und hat uns geschrieben. Und wir waren zufällig bei der gleichen Residency eingeladen. Das hat das 10 Volt Festival geheißen. Und da sind auch verschiedene KünstlerInnen eingeladen worden, die für eine Woche lang in so einem kleinen Schloss in der Nähe von Salzburg zusammen Musik machen haben können. Und da haben wir dann ein paar Tage an die Songs gearbeitet.
2: Wenn ihr jetzt auch nochmal diese Frage beantworten müsstet, wolltet, wen würdet ihr da nennen?
3: Mit For Real?
4: Ja, For Real wäre cool. Sind
2: Ja.
4: Brüder und Cousinen. Match.
3: Ja, wir haben eh schon drüber geredet mit ihnen mal, aber das wäre wirklich ein Dream und ich glaube, da würde ein sehr cooles Musikvideo dazu entstehen. Dann mit Lukas König haben wir gesagt, vielleicht einmal.
4: Kennst du den? Der ist richtig toller Drummer und Musiker. Irgendwie so ein richtig arger Megastar. Wen willst du da auswählen? Naja, Wet Leg oder so wäre natürlich auch cool. Aber es
2: Wen
4: muss
2: hört ihr
4: natürlich
2: denn?
4: auch immer privat passen. Wer weiß, ob die
2: Ja.
4: überhaupt nett sind.
3: Naja, wir haben eigentlich von For Real gehört, dass sie sehr nett sind. Die sind
4: Ja,
3: schon mit denen
4: stimmt.
3: getourt.
4: Stimmt, ja.
2: Nee, jetzt auch generell guckt, was ihr so für Musik hört, die euch beeinflusst. Wen würdet ihr dann nennen?
4: Ja, eh Wet Leg höre ich eigentlich viel.
3: Ja, uns haben irgendwie so die New Yorker Freunde, Bands
4: Ja.
3: beeinflusst.
4: Wir waren gerade
3: Bodega.
4: am Samstag bei Nation of Language. Die sind auch sehr cool. Gustav.
3: Und Gustav, genau.
4: Ich höre scheinbar in letzter Zeit wieder mehr The Cooks. Lustig. Habe ich früher als Teenager sehr viel gehört. Aber irgendwie mag ich das.
2: Wenn ihr jetzt auch so auf die Tour guckt, ich höre euch schon ein bisschen länger und habe immer sehnsüchtig darauf gewartet, dass ihr irgendwie mal in Thüringen auftretet. Deswegen freue ich mich da sehr drauf. Wie läuft bei euch so eine Tour ab? Welche Riten gibt es da? Und ja, wie ist das so?
3: Ja, wir
2: Also
3: nennen
2: bei
3: es
2: uns ist das
3: immer
2: Turlaub.
3: Tourlaub. Und wenn die Tour losgeht, also der Abreisetag ist natürlich immer stressig mit Einladen, Bus abholen und so, aber es gibt eigentlich immer ein Happy Tour Paket. Das ist so ein kleiner Goodie Bag für alle Mitreisenden, wo sowas drin ist, wo man sich auf der Tour dann was Gutes tun kann, wie eine Gesichtsmaske oder Haarpackung oder so. Ein Highlight war einmal eine Sockenmaske. Und gibt es noch Rituale, Ja, wir tanzen
4: die
3: ein
4: dann
3: bisschen vor
4: immer
3: die Auftritte,
4: gemeinsam
3: dann
4: aufwärmen,
3: gemeinsam
4: genau.
3: aufwärmen, genau, ja.
4: Wir umarmen uns noch immer kurz vor der Show
3: Wir schauen, dass
4: und
3: wir, also bei einer anstrengenden Tour, wo jeder Tag ein Konzert ist, gehen wir nicht feiern
4: genau, es gibt
3: nach den Shows.
4: Tourregeln.
3: Ja. Strenge Tourregeln, das eher Tourempfehlungen sind, wo sie alle aber
4: Ja.
3: immer ganz gern dran halten, weil dann geht es am nächsten Tag gut.
4: Ja, ist schon wichtig.
2: Wie ist eure Band auch aufgestellt? Ihr habt ja vorhin schon erwähnt, dass die Band größer geworden ist durch mehr Instrumente in der Musik. Wie sieht das jetzt aus?
4: Wir haben Drums, Bass, Synthesizer, zweite und erste Gitarre und wir beide, also Hanna und ich, wir sind die Main Vocals und die Bassistin und Gitarristin singen aber auch.
2: Wie habt ihr euch gefunden?
4: Eigentlich sind es alles sehr enge Freundinnen von uns und es ist auch so gewachsen, weil wir haben ja sehr lang gedacht, eigentlich braucht der Band nicht unbedingt einen Bass oder Schlagzeuge.
3: Vor dem ersten Album, vor dem Avant-Trash-Album, haben wir immer zu dritt gespielt, also Schlagzeug und Laura Gitarre und wir beide haben gesungen. Dann haben wir für die Albumaufnahmen von Avant-Trash haben wir die Lisa mit an Bord geholt, die jetzt Bass spielt.
4: Am Bass.
3: Und
4: Und plötzlich,
3: eigentlich
4: wie
3: wäre
4: sie
3: es,
4: da war, ja,
3: ja, es wäre
4: haben wir es
3: eigentlich
4: uns nicht mehr
3: geplant
4: wegdenken
3: gewesen,
4: können.
3: nur für die Aufnahmen und dann hat es gleich beim nächsten Konzert mitgespielt und seitdem ist sie fixer Bestandteil.
4: Und dann haben wir auch mal eine größere Show gehabt und haben uns gedacht, es wäre irgendwie cool, wenn dann ein bisschen fetterer Sound wäre. Dann haben wir gesagt, Helena, kannst du bei diesem anderen Konzert mal aushelfen? Und dann war es dabei und ist nie wieder weggegangen.
3: War das fürs Lido-Sounds?
4: Ich glaube,
3: Ja,
4: ja.
3: das war eine
4: Ich
3: große
4: glaube.
3: Bühne, die war wirklich groß, ja.
4: Die war sehr, sehr groß, ja.
2: Wie auch immer, so super viele Besetzungswechsel bei vielen Bands, aber bei euch hört sich das ja sehr konstant an.
3: Ja, ein
4: Schon,
3: bisschen
2: ja, weil wir
3: Wechsel ist
4: haben,
3: schon.
4: es ist irgendwie, wenn man so viel spielt wie wir, dann ist schon wichtig, dass man auch manchmal Substitute hat, die einspringen können, wenn es mal wirklich nicht geht bei wem. Aber bevorzugt ist schon unser Band.
2: Wie stellt ihr euch so eure Zukunft vor? Wie hofft ihr, dass ihr euch noch weiterentwickeln könnt? Beziehungsweise gibt es schon irgendwas in Richtung neues Album, was man sich vorstellen kann?
3: Yes, wir arbeiten gerade am dritten Album und es ist recht aufregend, finde ich. Haben
4: Es gibt schon
3: schon.
4: sechs Songs, aber es sollen noch mehr werden. Und wir schauen uns gerade um, wo wir das aufnehmen wollen, mit wem. Madison Welding Van Damme wird wieder involviert sein, natürlich. Und so vom Sound her wird es schon eher weiterhin in die Richtung gehen vom zweiten
3: Avant
4: Album.
3: Trash.
4: Avant Trash for Life.
3: Das Album soll 2027 auf jeden Fall rauskommen.
1: Laura und Hannah Breitfuß, aka Cousins Like Shit, tatsächliche Cousinen aus Wien waren das mit mir im Interview. Ich bin Jule Niedergesäß. 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Wir hören noch einen Song, damit ihr einen musikalischen Einblick bekommt. Und zwar vom letzten Album hören wir To-Do List. To

Jetzt aber, jetzt sind wir am Ende der Jena-Zeit. Die nächste, die gibt es am Mittwoch um 17 Uhr hier bei Radio OKJ, dann in einer Kurzausgabe, denn danach übertragen wir noch den Jena Stadtrat. Jetzt gleich geht's weiter um 18 Uhr mit Joreks Chillstunde. Ich wünsche euch einen schönen Abend, bleibt dran, vielleicht hinterher noch bei Radio Dark oder in der Ladezone ab 21 Uhr.

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8: Also Demokratie ohne ein soziales Gewissen ist auch keine Demokratie, weil sie, denke ich, Menschen draußen lässt. Und ich denke, dass zu einer Gesellschaft immer gehört, dass sie sich, also wenn sie eine wirklich menschliche Gesellschaft ist, dass sie sich um ihre Randgruppen oder um die kümmert, die rausfallen. Und das denke ich als Theologe und als Christ so, und das denke ich so als einer, der sich in die Politik einmischt.

Und damit herzlich willkommen zu Czoreks Chillstunde heute am Montag, dem 31.08.2026. Es ist Ende August, fast September und für mich bedeutet das, dass ich morgen 15 Jahre hier beim Radio OKJ bin. Verrückt. Ganz so lange gibt es die Chillstunde aber noch nicht. Da warten wir mal noch 2 Wochen. Und dann gibt es eine kleine Jubiläumssendung. Ihr habt heute im Trailer schon gehört, Friedrich Schorlemmer jetzt gerade. Mit dem gab es, der ist mittlerweile tot, war ein Pfarrer aus Wittenberg und eine zentrale Figur der DDR-Opposition. Von dem habe ich ein Gespräch aus der Sendung Im Gespräch mit Günter Gauss rausgesucht, das ich heute gerne komplett senden möchte. Das wurde geführt im Februar 1990, also nach der Wende, über die Hoffnungen und unerfüllten Hoffnungen der Wende mit eben Friedrich Schorlemmer. Das werden wir heute hören. Das geht 50 Minuten, ich weiß nicht, so gegen 18.30 Uhr oder sowas, dann halt eine Stunde. Ich finde das ein extrem wichtiges Zeitdokument und möchte da gern dran erinnern, worum es eigentlich vielleicht vielen Leuten 89 auch eigentlich ging und welche Hoffnungen alle nicht so erfüllt wurden. Wir starten aber erstmal mit Musik in diese Chillstunde. Ich habe auch noch ein ganz kleines bisschen was zur Landtagswahl in Sachsen-Anhalt dann zu sagen, mit ein, zwei Dingern und ja, genau. Jetzt aber erstmal genug Wort. Wir starten mit Stand High Patrol und Pressed Day.

Stand High Patrol mit Pressed Day haben wir gerade gehört. Und ja, Ende August bedeutet auch, dass so langsam die Sommerkonzertsaison und sowas durch ist. Und mein persönliches Highlight in diesem Konzert Sommer war Endless Wellness im Wagner. Ein ganz, ganz toller Abend. Und ich finde, von denen kann man ein paar Songs eigentlich gar nicht oft genug spielen. Hier ist So allein sollen wir nie wieder sein von Endless Wellness.

Das waren Midnight Prey mit Witch King. Den Song habe ich in einer anderen Sendung hier im Radio gehört, genauer gesagt bei Metal Cry, und fand den aber gar nicht so metalig, sondern einfach so ein schöner Schweinerock-Song. Guter Song, gut hörbar, zieht's euch rein. Genau. Als nächstes möchte ich ein ganz kleines bisschen Richtung Hip-Hop gehen, bevor ich dann zum Günther Gauss und Friedrich Schorlemmer überleite und noch zwei, drei Sachen sage. Aber vorher Hip-Hop mit Message, aber auch ein bisschen verschoben, aber mit Message auch. B-52. Weiß gar nicht, ob der sich nach den B-52s benannt hat, aber ich vermute einfach mal mit dem Kevin dann so Freestyle.

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In Sachsen-Anhalt wird jetzt am Wochenende, am 6. September gewählt. Und da sind ganz viele Themen auf dem Plan und es machen sich viele Leute Sorgen. Und das nicht ganz zu Unrecht, gerade in der Kulturbranche, weil viele Leute befürchten, dass eine zukünftige Landesregierung gestellt wird von rechtsextremen Menschen mit einem komischen Kulturverständnis und einem komischen Freiheitsbegriff. Es gab dazu viele Sachen. Ich möchte deswegen als nächstes auch Danger Dan mit Keine Angst spielen. Davor möchte ich aber auf einen Aspekt ganz besonders eingehen, weil die AfD hat im Landtag explizit stehen, dass sie gerne Radio Korax abschalten möchte und generell aus dem Rundfunk, also aus dem Rundfunkstaatsvertrag austreten möchte, damit die Leute keine Rundfunkgebühren mehr zahlen müssen und sowas. Der ganze Prozess dahin ist aber deutlich schwieriger. Es gibt nicht einen Rundfunkstaatsvertrag, sondern das sind im Endeffekt drei Verträge, die gemeinschaftlich mit allen Bundesländern quasi gemacht werden müssen. Es ist durchaus möglich, dass ein Bundesland aus dem Medienstaatsvertrag zum Beispiel austritt. Das würde zum Beispiel bedeuten, dass Sachsen-Anhalt den MDR nicht mehr mitfinanziert. Das würde natürlich auch bedeuten, dass der MDR dann nicht mehr über Sachsen-Anhalt berichtet, sozusagen. Das Ding an der ganzen Sache, was nicht möglich ist, ist aus dem Rundfunkfinanzierungsstaatsvertrag so einfach auszutreten. Da schiebt das Bundesverfassungsgericht einen Riegel vor. Da gibt es nämlich ein Präzedenzurteil und das wurde tatsächlich geschaffen, weil Sachsen-Anhalt die Erhöhung des Rundfunkbeitrags einmal nicht mitgehen wollte und dann aber quasi vom Bundesverfassungsgericht dazu gezwungen wurde, dass das einstimmig passieren muss und dann konnten die da auch nicht und weil es das Präzedenzurteil schon gibt, ist das auch so nicht möglich. Die Konsequenz aus dem Ganzen wäre, und das lässt sich übrigens auch analog auf Thüringen ummünzen, wenn eine Landesregierung so einen Vertrag kündigen würde, würde das bedeuten weniger Versorgung hier in der Fläche, es wird nicht mehr berichtet darüber,

0: und in diesem Land die Hoffnung machen können und die wichtig sind, um Gesellschaft auch zusammenzuhalten. Deswegen keine Angst.
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keine Angst. 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

Danger Dan mit Keiner Angst, das ja sehr prominent groß rausgekommen ist, weil es nicht gespielt werden sollte im ZDF. Auch so eine komische Art vorauseilender Gehorsam quasi. Die wir in letzter Zeit auch öfter sehen. Eins dieser Beispiele war auch die Absage von einer Lesung von Arne Semsrott in der Bücherei Magdeburg. Einfach, weil möglicherweise ja Leute was dagegen haben könnten, die vorher abzusagen. Sowas geht in meinen Augen gar nicht. Jetzt machen wir einen kleinen Schwenk zurück, und zwar 36 Jahre zurück. Im Februar 1990 hat Günter Gauss, der ist Journalist und hat viele bekannte Interviewreihen geführt, er hat Friedrich Schorlemmer interviewt im RBB am 13.02.1990. Friedrich Schorlemmer war Pfarrer und Pastor in Wittenberg und eine zentrale Figur der DDR-Oppositionsbewegung. In diesem Interview von 1990 wird in meinen Augen schon ganz viel der Resignation deutlich, die sich vielleicht in manchen Teilen bis heute durchzieht. Es ist ein Zeitdokument über enttäuschte Erwartungen nicht mal ein Jahr nach der Wende, ein halbes Jahr, wenn überhaupt, 4-5 Monate. Und das ist ein Stück, das ich, also wirklich ein Interview, ein Zeitdokument, das ich extrem wichtig und aufschlussreich finde und deswegen euch jetzt zu Gehör bringe. Günter Gauss im Gespräch mit Friedrich Schorlemmer in der Sendung Im Gespräch vom RBB vom 13. Februar 1990.

0: Friedrich Schorlemmer, Jahrgang 1944, Pfarrerskind, selber Pastor, Dozent in der Lutherstadt Wittenberg, Wortführer der Opposition in der DDR. Wie sieht er die DDR-Opposition heute? Wie sieht er sich selber? Was ist sein Menschenbild? Was erwartet er?
1: Herr Schorlemmer, haben Sie im Blick auf die Entwicklung in der DDR seit der Wende im vergangenen Herbst mehr neue Hoffnungen gewonnen oder mehr alte Hoffnungen aus der Oppositionszeit verloren?
2: Ich denke, die Frage ist einfach. Mehr alte Hoffnungen verloren, aber es ist auch nicht hoffnungslos.
1: Welche Hoffnungen haben Sie verloren?
2: Die Hoffnung verloren, dass wir in diesem Lande jetzt noch genügend Selbstbewusstsein haben, um uns als ein eigenständiges Subjekt in ein geeintes Deutschland einzubringen und dabei auch etwas für die Bundesrepublik Gewinnendes einzubringen. Ich halte es noch nicht für verloren, aber die Hoffnung ist geringer geworden.
1: Schmerzt Sie das?
2: Sehr. Ich habe von Theo Sommer einen Artikel gelesen und da finde ich eine richtige Beobachtung drin. Er sagt, wenn es uns doch gelänge, bei der Selbstbestimmung jetzt auch zu einer Selbstbesinnung zu kommen, die zusammenhängen müsste für uns Deutsche mit einer bestimmten Selbstbescheidung in Europa, und fügt dann hinzu, und das finde ich sehr wichtig, dabei die ökologische Vernunft walten lassen. Ich möchte hinzufügen, und ein wirklich soziales Gewissen zu entwickeln.
1: Vielleicht mehr Theologie als Politik?
2: Na, ich denke, dass politisches Handeln, sagen, so einen Rahmen braucht und sagt, das sind so die Zielrichtungen. Und dann müssen die kompetenten Leute sagen, wie füllen wir das aus? Aber zunächst, denke ich, müssen wir über unsere Ziele uns auch gewisser werden. Und denke ich, genauer sagen, was wir wollen und nicht mit bestimmten Kürzeln, die nicht tragen werden, auf Zukunft hin nicht tragen werden, leben.
1: Ich zitiere jetzt zweimal Friedrich Schorlemmer. Auf der Kundgebung am 4. November 1989 in Ostberlin haben Sie gesagt, es dürften keine neuen Gräben im Land aufgerissen werden, keine neue Intoleranz dürfe an die Stelle der Alten treten. Ich zitiere Sie wörtlich: Seien wir tolerant und gerecht auch gegenüber einer sich wandelnden SED. Ich meine, wir wollen und wir können unser Land jetzt nicht ohne die SED aufbauen, aber sie muss nicht führen. Ende des Zitats. Dieser Tage hingegen, im Februar 1990, sagen Sie, die Chance, den Wandel in Ihrem Sinne fortzuführen, sei noch nicht verloren. Wörtlich. Das geht aber nur, wenn man die Emotionen der Leute bejaht und aufnimmt, wenn man klar sagt, nicht mit der SED. Nun eine Frage, Herr Schorlemmer. Der Unterschied zwischen dem Schorlemmer von November 89 und dem von heute, beruht der auf einer neuen Einsicht oder auf einer zwangsläufigen Anpassung?
2: Weder noch. Ich glaube, ich habe mich in beidem nicht ganz präzise ausgedrückt. Wenn ich sagte SED, dann meine ich nicht die zentralistisch-stalinistische SED als Institution, sondern ich meinte immer die Menschen in der SED. Und die möchte ich nicht alle über einen Kamm scheren, so wie ich als ein Mann der Kirche auch nicht will, dass alle Christen über einen oder alle Mitglieder der Kirche über einen Kamm geschoren werden. Ich könnte da was aufzählen. Und ich möchte gern, dass auch die Menschen in der SED eine Chance haben, sich zu ändern, wie wir alle. Wie wir alle. Und in diesem Sinne gilt das immer noch. Keine neuen Gräben aufreißen. Aber ich sehe auch, dass im Volk eine solche Wut da ist, dass es uns sehr schwer fällt, mit Leuten aus der ehemaligen SED zusammenzuarbeiten.
1: Also, die Wut ist verständlich. Es steckt in dem, was man auch an der Wut verstehen kann, auch drin, dass die Menschen mit der Wut ein bisschen ihr Mitläufertum zudecken?
2: Ganz gewiss. Ich finde es noch ein bisschen schlimmer.
1: Sagen Sie es.
2: Man sucht einen Sündenbock und findet ihn in allen Leuten, die da mitgemacht haben, und unterscheidet nicht mehr zwischen denen, die sich wirklich schuldig gemacht haben, und denen, die sich auch in der SED wundgerieben haben an dieser SED, weil sie aufrechte Sozialisten waren. Und die kannte ich schon früher und sehe sie jetzt auch wieder. Und wenn jetzt viele versuchen, das alles auf die SED zu schieben, dann denke ich, ist das auch eine Projektion, also eine Verlagerung eigentlich eines Selbsthasses auf andere. Ich denke, dafür brauchten wir eigentlich Zeit, das mal genauer zu überlegen, was da mit uns passiert.
1: Selbsthass ist ja...
2: Ist denn irgendjemand nicht mitschuldig geworden hier in diesem Land? Möchte ich fragen, muss ich fragen?
1: Ich komme auf diesen Punkt noch. Ich habe ihn hier nur schon berührt wegen ihres Verständnisses für die Wut und habe also gefragt, ob diese Wut auch etwas ist, was Mitläufer Schuldgefühle zudecken soll.
2: Ja.
1: Darüber haben wir gesprochen. Aber nun frage ich Sie wieder in dem Zusammenhang. Menschen wie Sie, so geartet wie Sie sind, nachweislich Ihrer Oppositionsrolle, artikulationsfähig, müssen die, dürfen die Verständnis für die Wut, für die Emotion so weit treiben, dass Sie sie in Ihr Kalkül einbauen oder müssen Sie dagegen sprechen?
2: Ich muss dagegen sprechen.
1: Was Sie eben nicht getan haben, sondern Sie haben eben nur vom Verständnis gesprochen.
2: Ja, ich muss dagegen sprechen und kann mich hier auch keiner parteipolitischen Raison unterwerfen, weil es um Menschen geht, die wir brauchen, die wir schlicht brauchen. Ich habe das Gefühl, das haben viele in dem Land, mit den Alten wollen wir nicht mehr und die Neuen können es nicht allein. Und das muss man auch mal bewusst machen. Was machen wir denn nun? Wollen wir im Vakuum bleiben? Wollen wir uns zu viel zutrauen, sagen, wir machen das jetzt ganz allein? Ich denke, wir brauchen so eine Koalition der Vernunft, der Vernünfte in unserem Land. Und ich sehe eigentlich noch genug Leute. Wir müssen das nur miteinander besprechbar halten. Hoffentlich geht das noch.
1: Die Lage in der DDR ist dramatisch anormal.
2: Hysterisch fast.
1: Ja, sie spitzt sich täglich weiter zu. Aber das Verhalten von Politikern und Parteien, Alten wie Neuen, ist schon ziemlich weit an eine pluralistische Normalität herangekommen. In der Art, wie man miteinander umgeht. Wie man, weil Wahlkampf ist, liegt es nahe, das Allgemeine über den jeweils Besonderen vergisst. Hätten Sie sich das träumen lassen?
2: Tja, ich bin davon sehr überrascht worden, dass das so ist. Und dass sich auch Freunde, frühere Freunde, darauf einlassen. Und man dann Reaktion und Gegenreaktion kaum noch auseinanderhalten kann, ist schon bitter. Und das Zweite, dass die bundesdeutschen Parteien uns dabei auch noch Nachhilfe geben, dass wir bald so werden wie sie. Ich denke, die Hauptaufgabe besteht heute nicht darin, die Macht zu erringen, sondern miteinander zu überlegen, wie wir die Last der Verantwortung in diesem Lande tragen können, im Interesse der Menschen, die auch ja von Angst gerüttelt sind.
1: Wir gehen zeitlich um gut 10 Jahre zurück. Damals haben Sie in Wittenberg sozusagen, wie ich das gern formuliere, im Seitenschiff der evangelischen Kirche eine Oppositionsgruppe mit friedens- und umweltpolitischen Aktivitäten gegründet. Im Rückblick betrachtet, was hat Sie zum Opponieren veranlasst? Schon damals der Zweifel am herrschenden System oder mehr das Bedürfnis, mehr zu tun als das Übliche, mehr als das, was staatlich und in der Gesellschaft mehrheitlich nur ein Lippenbekenntnis war?
2: Waren sicher viele Gründe, die mich und andere dazu veranlasst haben. Ein gewichtiger Grund ist die Erfahrung von 1968 in Prag. Also das persönliche Erlebnis, dass Menschen freiwillig und fröhlich und politisch bewusst einen demokratischen Sozialismus aufbauen wollen. Und ich sah, wie dies auch mit deutscher Hilfe niedergewalzt wurde. Und daran, an diesem Traum habe ich festgehalten all die Jahre und will das auch noch weiter tun. Auch wenn ich dann vielleicht beschimpft werde, aber ich will und brauche mich, glaube ich, an dieser Stelle nicht zu ändern. Verstehe aber andererseits heute, dass viele Menschen sagen, lasst uns ja in Ruhe mit einem neuen Sozialismus-Experiment. Damit will ich sie auch in Ruhe lassen. Aber es nicht aufgeben, sagen, Experimente zu machen oder Erfindungen einer wirklich sozial gerechten Gesellschaft, in der jeder Einzelne sich auch wirklich entfalten kann. Das würde ich zum Beispiel mit Sozialismus, mit dem Begriff Sozialismus verbinden, obwohl ich genau sehe, dass dieses Wort gegenwärtig kaum noch nutzbar ist. Und ich denke, wir müssen auch darauf verzichten. Ich wollte noch eine zweite Antwort geben. Das zweite war, die DDR hat immer eine, oder jedenfalls in den letzten 10 Jahren, eine nach außen gerichtete Friedenspolitik betrieben. Und dafür hat sich auch der jetzt so gehasste Staatsratsvorsitzende eingesetzt, aber nicht gleichzeitig eine nach innen friedensfähige Gesellschaft aufgebaut. Und dafür habe ich mich sehr eingesetzt mit anderen zusammen.
1: Ist im Sozialismus als Idee Gerechtigkeit für Sie die zentrale Sache?
2: Ja, wenn ich Gerechtigkeit mit den Menschenrechten verbinde, und zwar untrennbar, und dazu gehören auch die demokratischen Freiheiten. Also man kann es auch zugespitzt sagen, entweder Sozialismus und Demokratie oder es wird kein Sozialismus sein. Das ist nicht von mir der Satz, aber leuchtet mir sehr ein.
1: Demokratie ohne Sozialismus geht?
2: Geht nicht, nein.
1: Sozialismus ohne Demokratie geht nicht, haben Sie gesagt. Ja. Jetzt habe ich umgekehrt, weil ich es einfach fragen will. Demokratie ohne Sozialismus geht?
2: Also Demokratie ohne ein soziales Gewissen ist auch keine Demokratie, weil sie, denke ich, Menschen draußen lässt. Und ich denke, dass zu einer Gesellschaft immer gehört, dass sie sich, also wenn sie eine wirklich menschliche Gesellschaft ist, dass sie sich um ihre Randgruppen oder um die kümmert, die rausfallen. Und das denke ich als Theologe und als Christ so, und das denke ich so als einer, der sich in die Politik einmischt.
1: Sie haben einmal berichtet, dass Sie schon mit 14 Jahren die Aufmerksamkeit des Staatssicherheitsdienstes erregt hätten. Wie kam das?
2: Wie kam das? Ja, das hatte sowas, könnte heute sagen, mit Sippenhaft zu tun. Mein Vater ist Pfarrer und man hielt mich schon sehr früh für gefährlich. Einfach, weil ich mich sehr früh auch politisieren musste, habe ich also auch schon als 14-Jähriger was gesagt, was nicht dazugehörte, ja.
1: Sie sind 44 geboren, das war
2: ja,
1: also dann 8.
2: Und man hat schon mit 14 Jahren mir jemand, also im wörtlichen Sinne, ins Bett gelegt, an die Seite gelegt, einen älteren
1: als
2: Schüler,
1: Sie
2: der
1: in einem Internat,
2: Internat
1: waren.
2: In einer Oberschule, ja.
1: 17 Jahre älter als Sie, der hat gesagt, ich bin für dich da, dass ich aufpasse.
2: Zuständig, ja, bin für dich zuständig.
1: Aber er hat das gesagt.
2: Er hat es gesagt, na, weil er eine große Wut hatte, weil er nämlich, also um das mal so zu erzählen, er musste aus einem Zweierzimmer in ein Fünferzimmer. Er kriegte den FDJ-Auftrag, mich zu bewachen. Also ich konnte gar nicht anders, als im politischen Zusammenhang immer aktiv werden. Ich war immer angefragt. Also,
1: haben Sie empfunden, als dieser Zimmergenosse Ihnen sagte, also dass du es nur weißt, ich werde ein Auge auf dich haben?
2: Tja, ich muss Ihnen sagen, ein bisschen Verachtung. Gleichzeitig ein bisschen Mitgefühl, dass ein System so etwas nötig hat.
1: Was hat Sie abgehalten, einen leichteren Weg zu gehen, als Sie es getan haben? Sie haben auch den Wehrdienst verweigert. War es der Einfluss des Elternhauses? Sie sind, ich wiederhole es, 1944 in der Altmark, also in der Gegend zwischen Salzwedel und Stendal, als Pfarrerskind geboren, als ältestes von 7 Geschwistern. War es also das Elternhaus? War es eine frühe, christlich bestimmte Gesinnungsethik? Ein allgemeiner Widerspruchsgeist, eine Mischung aus diesem und anderen. Was hat Sie abgehalten, den leichteren Weg zu gehen?
2: Ich weiß nicht, ob man das von sich selber sagen kann, aber ich glaube, dass ich durch meinen Vater und andere Menschen, die ich kennengelernt habe, ein Gefühl bekommen habe für Würde oder was man so aufrechten Gang nennt. Und ich wollte gern auch vor mir selber bestehen können, das ist es. Und das Zweite, ich hatte zunächst gar keine Chance hier in diesem Land, auch in der Schulbildung. Aber dann hat meine Mutter gesagt, also als ich dann weggehen wollte, hat meine Mutter gesagt, entweder keiner oder alle, wir zerreißen die Familie nicht. Na, daran habe ich mich auch gehalten. Ja, und dann muss ich sagen, waren es, glaube ich, in all den Jahren immer Menschen, an die ich mich gebunden gefühlt habe, die mir wichtig waren und denen ich vielleicht auch ein bisschen wichtig war. Ja.
1: Nehmen Sie es Menschen übel, wenn sie sich lieber ducken, wenn sie lieber mit der jeweiligen Mehrheit laufen?
2: Ja, ich kann da auch ungerecht sein. Weil ich für mich auch nicht in Anspruch nehme, ein besonders mutiger Mensch zu sein. Und dass es für mich auch ziemlichen Kraftaufwand bedeutet, also zu widersprechen, wo zu widersprechen ist. Also ich erinnere mich auch, wenn ich in der Schule war, mit der Elternversammlung und was sagte und alles schwieg so, dass mir die Schlagader auch hier spürbar war. Und ich hatte auch immer einen trockenen Mund, ich hatte auch immer Angst und bin deswegen auch oft enttäuscht gewesen, dass andere nicht mitgeredet haben, sondern, muss das sagen, sehr tapfer geschwiegen haben. Und dieselben reißen jetzt, darf ich das mal so sagen, auch so das Maul auf, dass mir auch nicht gut ist.
1: Wir kommen auf dieses Thema noch zurück. Ich bleibe zunächst bei Friedrich Schorlemers persönlicher Entwicklung. Für den jungen Menschen, für den Theologiestudenten mit einem Studium und mit einem familiären Hintergrund, Sie haben es schon erwähnt, der in der DDR, gelinde gesagt, Schwierigkeiten, Erschwernisse in der Gesellschaft mit sich brachte, gab es dennoch etwas, was Sie an Ihrem deutschen Staat, an der DDR, anzog, worin Sie mit ihm einverstanden waren?
2: Ja, es hat immer auch Teilidentifikationen gegeben in diesem Land. Aber er war in vielen Fällen konsequenter, als er hätte sein müssen, an anderen Stellen nicht konsequent. Also zum Beispiel beim Thema Antifaschismus in diesem Land, dass man hier doch sehr konsequent war, aber auch wieder inkonsequent. Nämlich, dass die Strukturen des Stalinismus, die man hier mit übernommen hat, nicht auch genauso mit analysiert hat oder es nicht analysieren konnte. Und dass man auch uns in diesem Land nicht wirklich half, den Menschen hier die Mitschuld am Faschismus aufzuarbeiten. Das haben andere uns dann vorgemacht. Also ich denke, Christa Wolffs Buch Kindheitsmuster ist nach wie vor ein ganz wichtiges Buch und hat mir auch geholfen. Und die Schriftsteller überhaupt zu einer Identifizierung hier. Auch der Versuch, denke ich, wirklich Volksbildung zu erreichen. Auch dieser Versuch war, na gelinde gesagt, inkonsequent. Er war auch in Grundansätzen falsch, aber aus diesem Volk, dem ganzen Volk, die Möglichkeit zur Bildung zu geben, und das ohne Klassenschranken, ist da auch etwas, was wir bewahren könnten. Oder ich denke, dass in diesem Land Menschen, mehr Menschen, denke ich, als in der Bundesrepublik, so etwas haben wie ein soziales Gewissen, das wir hier entwickelt haben in diesem Land. Das ist doch Bewahrenswertes. Nur merke ich jetzt, in diesen Tagen ist es uns sehr schwer geworden, in Ruhe zu überlegen, was wollen wir endgültig loswerden hier und was gilt es zu bewahren. Also ich wünschte mir eigentlich, dass wir nicht nur massenhaft auf die Straße gehen, sondern dass das Volk auch massenhaft in die Säle geht und das miteinander berät und da zu einem wirklich demokratischen Konsens kommt und wir uns nicht gegenseitig in diesem Land Angst machen.
1: Welche Vorstellungen hatten Sie, als Sie aufwuchsen, Pastor wurden, Dozent am Predigerseminar in der Lutherstadt Wittenberg, ein früher Wortführer der Opposition gegen das Regime der SED? Welche Vorstellungen hatten Sie von der Bundesrepublik Deutschland, von dem anderen deutschen Staat?
2: Ich habe es 1982 das erste Mal gesehen. Den Schock, den viele am 9. November erst hatten, den habe ich damals schon gehabt. Dass nämlich die Bundesrepublik wirklich genauso aussieht, wie man sie im Fernsehen gesehen hatte. Das war ein Schock. Zweitens habe ich gespürt, und das wird heute wohl auch noch so sein, dass wir DDR-Bürger immer in die Bundesrepublik gesehen haben. Ich glaube, fast jeder DDR-Bürger wusste, wie die Minister heißen in der Bundesrepublik. Wir haben immer mitgewählt, weil wir nicht wählen konnten. Wir haben, denke ich, in einem viel größeren Ausmaß politische Sendungen gesehen aus der Bundesrepublik. Und dennoch war es, denke ich, nur ein Fernsehbild, das dem Bild, das unsere Zeitungen von der Bundesrepublik machten, immer widersprachen. Ich bin an einer Stelle 1982 desillusioniert worden. Ich habe 1982 zu spüren bekommen, dass die Bundesrepublik sich selbst genug ist. Ein schönes, reiches Land. Sie sagten ja auch Deutschland.
1: Ich habe gesagt Bundesrepublik Deutschland.
2: Sie meinen ja. Bundesdeutschland. Sie ja. Sie sagten immer Deutschland. Und das hängt jetzt mit dieser Ausreisewelle ein bisschen zusammen. Wir wollten auch Deutsche sein. Wir waren von euch, bis auf Sonntagsreden, längst vergessen. Und jetzt habe ich so den Eindruck, jetzt müsst ihr die Zeche zahlen.
1: Sie waren nicht von allen vergessen und von manchen nicht nur sonntags in Erinnerung.
2: Ja, wissen Sie, aber ich hatte gedacht, dass alle, die uns besuchten in der DDR oder die so ein Herz für unser Land hatten wie Sie, dass das die Bundesdeutschen wären. Das war die Täuschung.
1: Das habe ich nie gedacht, Herr Schaulemer.
2: Das war meine Täuschung. Und ich glaube, wenn es jetzt wirklich zu sozialen Lasten auch für die Bundesrepublik käme beim Anschluss, ich weiß nicht, also ob wir wirklich willkommen sind.
1: Sind Sie ganz frei von Schadenfreude in dem Zusammenhang?
2: Ja.
1: Müssen Sie das sagen als Pfarrer oder sind Sie wirklich ganz frei von Schadenfreude?
2: Ich bin frei von Schadenfreude, weil die Probleme einfach viel zu groß sind für uns alle. Also Schadenfreude, das kommt zwischendurch mal auf, aber gleich wird sie auch wirklich sozusagen von einem verantwortlichen Denken zensiert. Ja.
1: Wie sehr haben Sie sich Ihr Leben lang agitatorisch manipuliert gefühlt?
2: Also ich habe mich eigentlich nie manipuliert gefühlt. Ich habe mich, denke ich von mir, darf ich das sagen, eigentlich nie manipulieren lassen. Das hing auch damit zusammen, dass ich andere Informationsquellen hatte, die mich davor bewahrte. Freunde, die mich auch versorgt haben mit dem, was ich wirklich für nötig hielt.
1: Was muss man tun, um sich Manipulation zu entziehen?
2: Tja, ich denke, man muss gut informiert sein. Man braucht kritische Freunde. Und auch die Kritik für sich selbst, Kritikfähigkeit für sich selbst dabei. Und, denke ich, so ein paar Fragen dabei. Warum sagt er das, der andere? In wessen Interesse redet er? Was sagt er? Und was will er? Also da habe ich eine Menge auch, oder sagen, welches ökonomische Interesse, welches Machtinteresse steckt bei dem oder jenem dahinter. Und da habe ich, denke ich, von den Marxisten auch eine Menge gelernt. Also ich denke, dass das analytische Besteck des Marxismus in vielem weiterhin hilfreich bleibt, wenn man es nicht zur Ideologie macht.
1: Denken Sie, dass das pluralistische System die Menschen auch manipuliert, aber nur geschickter, angenehmer, unauffälliger?
2: Sehr viel geschickter. Und wir sind, denke ich, gegenwärtig, und nicht nur wir, sondern Menschen der dritten Welt ja genauso,
1: und
2: ein bevorzugtes.
1: Im pluralistischen System leben auch, ja, wenn es so ist, wie Sie sagen.
2: Aber wir sind dem vielleicht noch mehr ausgeliefert. Wir sind, wir durchschauen das nicht so schnell. Wie jetzt, denke ich, manche Menschen nicht durchschauen, was passiert, wenn wir zur Schnellvereinigung kommen. Sie halten das für Angstmache der PDS jetzt. Also etwa, dass es auch wirklich große soziale Erschütterungen gibt. Also wer hier kühlen Kopf bewahrt, weiß, dass es zu großen sozialen Erschütterungen kommt. Ich bin auch nicht für Angstmache, aber wir sollten, wenn wir jetzt selbst bestimmen, auch wissen, worüber wir bestimmen und was dann wird. Und wer die Probleme wie, in wessen Interesse lösen wird. Und wir sind so ein bisschen so gegenwärtig, ich weiß nicht, ob manipuliert oder nicht, aber wir sind wohl in der Mehrheit gegenwärtig in einem Rausch, einem Vereinigungsrausch, und gleichzeitig in großer Unsicherheit und großen Ängsten.
1: Ist es so, dass wir alle derzeit jetzt in keinem jenseitigen Sinne nichts Jenseitiges ins Spiel gebracht, sondern ganz diesseits gefragt, dass wir alle derzeit, auch Gorbatschow, auch Kohl, selbst Maggie Thatcher, dass wir alle Objekt sind und niemand mehr Subjekt?
2: Tja, aber wer oder was treibt uns jetzt?
1: Also die Bildungsbürger sagen, der Mantel der Geschichte peitscht uns vor.
2: Ja, die Geschichte macht Sprünge, Bocksprünge, würde ich sagen. Ja. Oder ich habe das mal im September so ausgedrückt, wir drudeln in einen gesellschaftlichen Notstand. Das drudelt so runter, wir wissen also nicht, wohin es gehen wird. Selbst wenn Sie recht haben, Herr Gauss, dass das so ist, denke ich, ist es nötig, dass wir dieser Geschichte in die Speichen greifen und versuchen, dass es, zu sehen, dass es nicht rudelt, sondern dieser Geschichte gemeinsam eine Richtung geben. Und dazu ist zum Beispiel das Gespräch zwischen den Personen, die Sie benannt haben, jetzt schon wichtig. Also ich halte es für sehr wichtig, dass jetzt auch internationale Konferenzen sehr bald passieren, damit alles, was passiert, wirklich in gemeinsamem Interesse passiert. Und wir nicht nachher vor den Scherbenhaufen stehen und sagen, ja, damals hätten wir nur. Und dass ich hoffentlich nicht also auch schlimme deutsche Geschichte oder Geschichte der Europäer mit uns Deutschen in dieser oder jener Weise wiederholt. Auch hier keine Ängste, sondern ich denke, historische und denke ich auch sozialpsychologische und politische Sorgsamkeit ist da nötig.
1: Dass Sie so wenig Angst haben, hat das mit Ihrem Christentum zu tun?
2: Ich denke ja, also ich, ja.
1: Anders als die polnische Solidarność ist die Opposition in der DDR viele Jahre ohne eine Massenbasis in der Bevölkerung gewesen. Wer unzufrieden war, wem es unerträglich wurde, musste nicht unbedingt Veränderungen im Land anstreben, sondern stellte einen Ausreiseantrag, was Schikanen bis zur Ausreise bedeutete, aber eben auch Trennung von der Opposition. Was hat nach Ihrer Einschätzung, Herr Schorlemer, im vergangenen Jahr dann bewirkt, dass der Opposition binnen Kurzem eine Massenbasis zuwuchs? Der Eindruck, den die Massenflucht über Ungarn machte?
2: Der hatte sicher einen großen Einfluss. Ich denke, ich weiß nicht, ob Sie das in der Bundesrepublik vorstellen, mit wie viel Leid das auch verbunden war, wie viele Verlassenheitsgefühle von Freunden und Kollegen, aber auch von alten Eltern, deren Kinder weggingen. Ich denke, das ist ein ganz tiefes Symbol, wenn einem Volk die Jugend wegläuft und man dann im Fernsehen sieht, wie sie drüben sind, vor Freude jauchzen. Aber ich habe kein Fernsehbild gesehen über die Tränen, die hier geweint wurden. Und wenn drüben man sagt, es ist vorübergehend schlimm, aber das bessert erstens unsere Alterspyramide auf und sorgt auch für unsere Rentenkasse in der Bundesrepublik. Und an der Stelle, da, wenn ich noch auf die Schadenfreude zurückkommen kann, da habe ich eine gewisse Schadenfreude. Man hat damals noch nicht begriffen, dass das ein Problem ist, dass man nicht durch Ausreiseregelungen lösen kann, sondern nur durch wirkliche Hilfe für den Partner, der nicht durch eigene Schuld in dieser desolaten Lage ist.
1: Also die Massenbasis, die Opposition jahrelang nicht hatte, ja, aber jetzt dann bekam.
2: Ja, die hat sie kurzzeitig, denke ich, gehabt, die Opposition. Nur kurzzeitig hat sie gehabt, die Massenbasis. Und erstaunlich viel Basis und auch ein erstaunlich sprachfähiges Volk. Also das gehört ja zu den Wundern des Herbstes. Also am 4. November zum Beispiel stand ich so in der Mitte der Demonstrierenden mit einem kleinen roten Büchlein übrigens. Das war damals schon ein bisschen gefährlich. Da schützte mich gewisse Öffentlichkeit schon davor, dass ich dann nicht mal angerempelt wurde. Da habe ich mir alles aufgeschrieben, was das Volk da auf die Transparente schrieb. Und das war ein Punkt, an dem Tag war ich glücklich. Ich dachte, so ein kluges Volk, dazu gehörst du. Aber ich war gleichzeitig deprimiert, dachte, jetzt nachher musst du auch noch was sagen. Die können das viel besser sagen als du. Also so viel Identifikation mit diesem Volk der deutschen DDR habe ich nie gehabt wie an diesem Vormittag. Aber ich habe Ihre Frage noch nicht vollständig beantwortet. Aber vielleicht
1: gut. Nee, sagen Sie. Sagen Sie weiter.
2: Der Massenbasis. Ich denke, wir haben in den vielen Jahren, in denen wir miteinander nachgedacht haben, in verschiedenen Gruppen, ja darüber nachgedacht, wie wir nicht dieses System abschaffen, sondern wie dieses System wirklich ein menschliches Gesicht bekommt. Und waren dann kurzzeitig, denke ich, auch Leute, die den anderen eine Sprache gegeben haben bei den Demonstrationen. So, nicht? Aber dann hat sich herausgestellt später, dass es alles schon zu spät war. Zu spät war für den Dialog mit den Mächtigen. Es war zu spät. Also ich denke, wenn die Partei auf uns gehört hätte, ein bisschen früher, wären wir nicht in der jetzigen Lage. Wenn wir nicht in der jetzigen Lage wären. Sie haben sich immer um uns gekümmert, um die Dissidenten. Wir waren nie die Gegner, sondern wir waren mehr Reformer in der Mehrzahl. Und jetzt bekommen Sie die ganze aufgestaute Verzweiflung und Wut zu spüren und, denke ich, die Quittung für die Tabuisierung der Probleme, die jeder sah und fast jeder auch mitmachte. Das ist ja das Schlimme. Und ich denke, dass hier also auch sozialpsychologisch ganz, ganz komplizierte Prozesse ablaufen.
1: Sind nach Ihrer Meinung jene, die lange abseits standen, abseits der Opposition, sind diese Leute Mitläufer des DDR-Regimes gewesen, die aber zugleich auch dessen Opfer wurden?
2: Ja. Mitläufer und Opfer, jeder in seiner Weise. Mal mehr Opfer und mal mehr Täter und mal mehr Mitläufer. Das muss ich sagen, viele jetzt die Lösung in einem schnellen Anschluss an die Bundesrepublik sehen, hat, denke ich, drei Gründe. Der erste Grund ist in der Tat also dieses wirtschaftliche Gefälle, das da ist. Wir richten uns ganz nach Westen hin und nicht mehr nach Osten hin, sondern wollen auch dazu gehören. Das zweite ist, dass wir immer Gedemütigte gewesen sind, nämlich Bittsteller. Ob bei der Polizei, bei einem Reiseantrag oder beim Zahnarzt oder im Restaurant. Ich weiß nicht, ob Sie erlebt haben, wie ein DDR-Bürger in ein Restaurant geht und wie ein Bundesbürger in ein Restaurant geht. Wir waren immer Bittsteller. Und dann waren wir, denke ich, immer die schlechteren Deutschen. Oder durften von hier aus gar nicht Deutsche sein, sondern sollten Volk der DDR werden. Wenn wir aber ins Ausland kamen, ins sozialistische Ausland, merkten wir, wer wir waren. Also ich denke, Identitätsverlust, Würdeverlust und diese wirtschaftliche Differenz hat dazu geführt, dass wir die Lösung unserer Probleme darin sehen, jetzt ganz Deutsche zu sein.
1: Kommt auf. Deutschland. Ich bleibe noch ein bisschen bei den Mitläufern, den Opfern und den Tätern. Was empfinden Sie, Herr Schorlemer, angesichts der vorherrschenden Stimmung in der DDR, die das einstige Mitläufertum allenfalls noch in den alten Blockparteien wahrnimmt, aber sonst nur noch viele Opfer und wenige Täter kennt? Was empfinden Sie dabei?
2: Trauer. Auch ein bisschen Scham. Und auch Wut. Wut darüber, dass manche, denke ich, mehr Erinnerung haben an das, was andere getan haben, als an das, was sie selbst getan haben dabei. Und ich möchte eigentlich, dass wir jedem in diesem Land eine Chance lassen. Wir können doch nicht als gespaltene Teilnation in ein geeintes Deutschland kommen. Und ich denke, das setzt voraus, sage ich mal als Theologe auch, dass sich jeder gestattet, seinen Anteil an Schuld sich einzugestehen und vielleicht auch anderen und nicht immer nur sich entschuldigt. Andererseits aber habe ich auch Verständnis für so viel Mitläufertum, denn es brauchte ziemlich viel Mut, anders zu sein. Und viele, die sagten, so viel will ich nicht aufbringen, verließen halt das Land. Und die anderen, um hier zu leben, passten sich an. Und wir haben eben Hunderttausende, ja Millionen verloren, die wir in diesem Land brauchten, auf diese Weise. Und ich denke, dass wir jetzt so auch vor so einer Schwierigkeit stehen, wie wir das Land regierbar halten, liegt also einerseits an diesem Aderlass und andererseits an der Kaderpolitik der SED, die keinen hochkommen ließ, der nicht willfährig war oder sogar in die SED ging. Und wir stehen jetzt vor der Schwierigkeit, wie wir diese Kompetenz, die auch in dieser Partei und in anderen Parteien angesammelt ist, doch auch angesammelt ist, wie wir die nutzen. Und wenn wir sie nicht nutzen, was wir dann machen? Und haben wir aber im Volk wegen dieser Wut nicht genügend Akzeptanz.
1: Der Mensch, wir Menschen, Herr Pastor, ist nicht der schwache, hinfällige, gebrechliche Mensch, der nicht durch Neigung, Begabung, Eigenheiten, darunter auch Ehrgeiz, ins Öffentliche, ins Engagierte drängt, ist nicht dieser schwache Mensch in allen Systemen dadurch gekennzeichnet, dass er es in seinem eigenen Interesse vorzieht, so lange wie irgend möglich im Schutz der Zurückhaltung zu existieren? Er hat es doch schon schwer genug, wohl dem Land, das keine Helden braucht.
2: So ist es. Und wir haben diesen Spruch auch zitieren lassen und beklatscht, aber das Land war geradezu so.
1: Dennoch haben Sie sich mal abgefunden mit dem Nischenbewohner und gesagt, er soll es ruhig sein. Ich kann von ihm nicht mehr verlangen. Mhm. Andererseits haben Sie, wie viele Ihrer Texte belegen, wie auch Äußerungen in unserem Interview hier belegen, auch Unzufriedenheit mit diesem schwachen Menschen geäußert. Ich halte das für sehr verständlich. Mhm. Ich frage jetzt nach Ihrer Selbsteinschätzung. Mhm. Ist Ihnen dieser Zwiespalt in Ihrer Annäherung an den gebrechlichen Menschen bewusst?
2: Ja, wenn mir der nicht bewusst wäre, dann könnte ich, glaube ich, gar nicht Pfarrer sein. Denn dies setzt immer voraus, dass ich Verständnis behalte für Menschen, die gefallen sind. Und dass sie nicht von oben herab behandelt werden dürfen. Und wenn ich mich kritisch dazu äußere, muss ich mir auch zu diesen Menschen, also und auch öffentlich tue, gefallen lassen, dass das arrogant wirkt. Aber ich möchte doch auch sagen dürfen, was ich sehe und denke. Also das ist ein Zwiespalt. Aber ich denke, es geht nicht darum, Menschen zu verurteilen, sondern darum, dass wir ehrlich miteinander umgehen und uns auch ehrlich und offen die Meinung sagen, so, dass wir hinterher als, kann ich mal so sagen, auch als Versöhnte leben. Das setzt aber voraus, dass wir uns auch, dass wir auch den Mut hatten, uns die unbequeme Wahrheit zu sagen. Und diesen Mut habe ich als Pfarrer versucht zu bewähren, wissend, dass ich auch kein Held bin.
1: So wie Sie jetzt Ihre Einstellung zum mit Zuneigung und Respekt gesagt, gewöhnlichen Menschen formuliert haben, steckt darin aber auch wieder, für mich erkennbar jedenfalls, die Erwartung, er kann über sich hinauswachsen.
2: Ja,
1: kann er das?
2: Ja, natürlich.
1: Kann er das wirklich?
2: Ja, natürlich.
1: In seiner Mehrheit?
2: Das ist nicht meine Frage.
1: Meine Frage ist es.
2: Ja, meine Frage ist es nicht, ob es in seiner Mehrheit kann. Sondern ich bin über jeden glücklich, dem das gelingt. Und ich bin auch glücklich, wenn ich das an mir mal erlebe. Aber ich frage nicht nach Mehrheiten da, sondern danach, ob jemand das am anderen sehen kann oder an sich erleben kann. Und dass wir einander dazu helfen, über sich hinauszuwachsen. Ja?
1: Nun,
2: und wenn wir das nicht glaubten, ich glaube, sagen, dann versuchen wir es auch nicht mehr. Also gewissermaßen, hier ist die Voraussetzung für die Kraft, ist die Hoffnung, dass mir das möglich ist und das Zutrauen zum anderen, dass ihm das möglich wird. Das Scheitern kommt schon noch früh genug.
1: Ist es nicht auch ein Menschenrecht, unter Freiheit vor allem zu verstehen, gut zu leben, und unbehelligt zu bleiben. Und sei es auch nur von Lippenbekenntnissen zu sogenannten höheren Werten.
2: Tja, da.
1: Das ist nun der Mensch, der gar nicht über sich hinauswächst.
2: Ja, es könnte auch sein.
1: Ist das sein Menschenrecht?
2: Das ist sein Menschenrecht, natürlich ist das sein Menschenrecht. Nur muss er sehen, ob er, wenn er so lebt, andere Menschen neben ihm, weil er so lebt, leiden. Also ich kann das sagen, ein weißer Südafrikaner kann fantastisch so leben, sagen, mir geht's gut, es ist auch mein Recht zu leben und ihn kümmern nicht die Farbigen, um es im Bild zu sagen. Nicht? Und ich denke, das gilt also auch für uns. Ich denke, da wir in einer Welt leben, können wir eigentlich es nicht mehr leisten, nur darauf zu sehen, ob wir gut leben, also ob ich gut lebe, sondern müssen sehen, lebe ich mit meinem Leben auf Kosten anderer, neben mir oder auch fern von mir. Dafür möchte ich wirken, sowohl sagen wir, im Individuellen wie im sozialethischen Bereich.
1: Sie tun das und Sie haben es in der Oppositionszeit mit großer Courage getan und tun es weiterhin. Aber ja. Ich bleibe noch einmal dabei, dass Sie es getan haben, aus welchen verschiedenen Gründen, die wir gestreift haben, auch immer. Ist das nicht schon wieder etwas, was Sie ohne jeden Hochmut gesagt, vom Durchschnitt unterscheidet und steckt darin nicht die Gefahr. Die Gefahr von Friedrich Schorlemmer, die Gefahr von Intellektuellen, auch die Gefahr von, die Selbstgefährdung von Politikern, die sich sonntags mit ihren Wählern darüber verständigen, dass man gemeinsam höhere Werte verficht, unter der Woche aber, ohne die Wähler weiter zu berücksichtigen, politische Interessen befriedigt und die Wähler ihrem Tagewerk nachgehen, steckt nicht in diesem auch schon wieder eine Verkennung der menschlichen Grundbeschaffenheit? Ist man nicht immer, wenn man so ist wie Sie, in der Gefahr, sich selber als Maßstab zu nehmen?
2: Es könnte sein, dass dieser andere Mensch, von dem Sie sprechen, sich selber reduziert. Und ich möchte gern, dass er genauso wie ich, denke ich, wer will nicht gut leben? Ich bin auch kein Asket. Aber dass der Mensch einfach, wenn er über sich selbst hinauswächst, auch reicher wird. Und wenn sich sein Leben nicht, wie Günter Kuhn hat das mal gesagt, sich beschränkt auf die Existenz einer Ente, watscheln, fressen, scheißen. Das wäre also die bloß biologische Existenz, also arbeiten, um zu konsumieren und dann wieder was auszuscheiden. Das ist noch nicht Menschsein. Und das mir sage ich nicht jetzt von oben herab, sondern sage, das sind gewissermaßen die Voraussetzungen dafür, dass er sich entfalten kann. Und er darf auch nicht so leben müssen, dass er nur damit beschäftigt ist, fürs Nötigste da sein zu müssen.
1: Man kann es doch auch freundlicher formulieren, als Kuhnert es getan hat. Man kann doch auch sagen, der gebrechliche, hinfällige Mensch hat so viel historische Erfahrung gewonnen, dass er durchaus mehr Menschsein lebt, praktiziert, als nur das, was mit dem Entenbild von Kuhnert ausgedrückt ist. Und dennoch, was wir alle bedauern müssen, auch im Interesse aller Menschen bedauern müssen, aber ist die Wahrheit dennoch so ist, dass es ihm egal ist, was in Südafrika passiert. Dass es ihm auch, wenn das er ein Schwacher ist, in der Bundesrepublik egal ist, was in der DDR passierte.
2: Ja.
1: Ist das nicht die Realität, von der man auszugehen hat? Wenn man das aber tut, kann man dann vielleicht das nicht mehr tun, was Sie getan haben?
2: Ja, das ist ja fast eine rhetorische Frage, was soll ich da sagen? Ich habe ein anderes Menschenbild und denke, dass, um es in einem biblischen Wort zu sagen, ein Mensch ohne, ein Volk ohne Vision geht zugrunde. Und die Vision muss, denke ich, immer über das hinausreichen, was wir erreichen, aber immer auch auf Erreichbares bezogen bleiben.
1: Was ist Ihre Vision?
2: Die Vision, ich habe die Vision von einer Welt, in der, sagen, alle Menschen ein Lebensrecht haben. Sie ist reich genug und schön genug. Aber das geht nicht weiter so, dass wir in einer so gespaltenen Welt leben, wie wir jetzt leben, zwischen Nord und Süd zum Beispiel. Und wenn wir, sagen, kein globales Gewissen entwickeln für die Lebensfähigkeit aller Menschen in der Gegenwart und für die Überlebensfähigkeit des Ganzen, haben wir keine Zukunft mehr. Und ich sehe das gegenwärtig auch sehr, bin sehr skeptisch im Blick auf unsere mentale und emotionale Beschaffenheit aber als dennoch, Gattungswesen.
1: Aber ja. Dennoch das Apfelbäumchen pflanzen.
2: Ja, natürlich.
1: Was bedeutet für Sie, Jahrgang 1944, der Begriff deutsche Nation?
2: Ich habe mir eigentlich in meiner Kindheit schon immer gewünscht, dass dieses geteilte Land zusammengehört. Ich bin an der Elbe groß geworden, da fuhren immer alle Dampfer nach Hamburg und ich wäre so gerne mal nach Hamburg gefahren. Also das und ich habe auch emotional das Gefühl, der Rhein ist ein Fluss, der gehört zu mir. Gehört nicht mir, sondern gehört zu mir. Und später dann habe ich gemerkt, dass ich Deutschland nie ohne Europa mehr sagen darf und nicht mehr sagen will.
1: Das kam aber über den Kopf.
2: Das
1: mit dem Rhein kam
3: Vom Gemüt. Gemüt.
2: Ja, und jetzt wundere ich mich, dass ich mich gar nicht so freuen kann, dass ein Kindertraum in Erfüllung geht, weil ich jetzt sehe, es ist noch mehr zu bedenken, aber Europa ist inzwischen auch in meinem Gefühl, zumindest Osteuropa. Und, nämlich, als ich das erste Mal in Polen war, das war nicht nur Verstand, habe ich gemerkt. Was wir für eine Hinterlassenschaft haben, die über Generationen hinweg gilt. Und insofern kann ich mich gut in dieses Wort, das von Thomas Mann stammt, also ich möchte ein europäisches Deutschland und kein deutsches Europa.
1: Herr Schollemer, warum sind Sie vom demokratischen Aufbruch zur SPD gegangen?
2: Das hat im Wesentlichen zwei Gründe. Erstens, wenn Sie beide Programme nebeneinander legen, müssen Sie sich fragen, warum zwei Gruppen, die so ein gleiches Programm haben, müssen Sie nicht also auch Ihre Ressourcen, auch Ihre geistigen und menschlichen zusammenlegen? Und das Zweite war, dass im demokratischen Aufbruch ein nicht geringer Teil der Teilnehmer am Parteitag doch anderes wollten als ich. Und das hatte mit dem, was wir im Programm geschrieben haben, nicht mehr so viel zu tun. Aber im Wesentlichen war mein Grund, keine Zersplitterung der Opposition zuzulassen. Und wer zusammengehen kann, sollte zusammengehen. Nichts wäre schlimmer, als wenn die Menschen nachher nicht wissen, was sie wählen sollen. Alles ist sich so gleich, aber keiner wird es wirklich packen. Also das, ich denke, wir müssen da noch sagen, sehr viel auf Eigenprofil verzichten und ein erkennbares Profil für alle Menschen in diesem Land erreichen, damit wir dann schließlich auch noch als Subjekt in das gemeinsame Deutschland eingehen.
1: Die jetzt schnell wechselnden Verhältnisse erfordern wechselndes Personal. Sind Sie nach Ihrer Selbsteinschätzung eher ein Mann der Oppositionszeit gewesen und taugen Sie weniger für die politischen Funktionen, die nun gefragt sind?
2: Da bin ich im Blick, was andere mir raten und mich fragen und mir abraten, so ganz ungewiss und hin und her gerissen. Und habe gestern Abend noch mit guten Freunden und mit meinen unmittelbaren Kollegen im Hause darüber nachgedacht. Und ich werde also jetzt nicht unmittelbar in die Politik gehen, aus drei Gründen nicht. Der erste Grund ist, ich müsste meine Identität wechseln. Ich bin jetzt 23 Jahre lang in der Kirche tätig, als Pfarrer, und habe meine Aufgabe da immer darin gesehen, zu verbinden und nicht zu teilen, zu spalten. Jetzt müsste ich aber als Parteimitglied spalten. Das Zweite, ich müsste auf Privatheit verzichten. Also der Schnüffelei der Stasi würde jetzt die Schnüffelei der Medien folgen. Und die Briefe, die ich bekomme, die müsste ich für einen Privatsekretär, das ist schon fast jetzt so, beantworten lassen. Und ich schaffe es schon jetzt nicht mehr. Aber ich will mich politisch in diesem Land weiter, so gut ich es kann, einmischen.
1: Erlauben Sie mir eine letzte Frage. Welche Nöte und Ängste und wie viel Glück auch haben Sie empfunden in den entscheidenden kritischen Tagen des vergangenen Herbstes?
2: Einmal bis Mitte Oktober so furchtbare Nöte und Ängste, dass ich am Schluss nur sagen kann, dass ich das überstanden habe, bin ich ganz glücklich. Wissen Sie, was dieser real existierende Stasiismus angerichtet hat hier? Was er mit Menschen gemacht hat und auch mit mir, hat mich wieder an den altbösen Feind glauben lassen. Und dann haben wir es geschafft, ohne dass ein Mensch darüber gestorben ist. Dies loszuwerden. Darüber bin ich nach wie vor so glücklich. Also bei allem, was uns jetzt so beunruhigt, dass wir also diese Zentrale an der Normannenstraße und alles losgeworden sind. Aber die Aufräumarbeiten, dafür müssen wir jetzt alles tun. Und diesen Menschen, die dort auch deformiert worden sind, die Chance geben, sich selber zu befreien. Und ich hoffe immer noch, dass wir diese große Arbeit tun können. Das setzt aber voraus, dass die, die abends demonstrieren, am Tag auch die politische Mitarbeit suchen. Wenn Sie gestatten, ich bin Pfarrer, dann möchte ich Ihnen am Schluss ein Gebet lesen, das von einem Kollegen stammt, von 1864.
1: 1864.
2: Das voraussetzt, dass Gott Humor hat. Und ich denke, wenn er keinen hätte, gäbe es ihn nicht. Er muss sehr viel Nachsicht mit uns haben. Und Nachsicht ist ein anderes Wort wie Humor. Also, lieber Gott und Herr, setze dem Überfluss Grenzen.

Das war ein Mitschnitt der Sendung im Gespräch. Günter Gauss im Gespräch mit Friedrich Schorleimer vom 13. Februar 1990. Gehört hier bei Czoreks Chillstunde auf Radio OKJ. Und wir bleiben kurz im gläubigen Kontext. Hier ist Bob Marley mit So Ja Sam.

Atakak aus Ghana mit Obasima haben wir gerade noch gehört. Auch die habe ich, also oder ihn, dem Produzenten, habe ich diesen Sommer gehört. In der Dacia auf der Fusion, eingeladen von Nico hier vom Kassa quasi. Cool, richtig, die haben richtig Spaß gemacht. Da war auch richtig viel Bewegung drin. Wir gehen wieder ein bisschen jetzt in die deutschsprachige Richtung und hören Dendemann mit Menschine.

die Kings of Dub Rock mit alle Männer. Ja, alle Männer, alle, alles in uns, in mir. Genau, ihr hört Chorex-Chill-Stunde am 31.08. beziehungsweise, wenn ihr die Wiederholung hört, dann vermutlich am 2.09. Nur damit ihr aktuell informiert seid, genau, auf Radio OKJ. Wir machen noch ein bisschen gemütliche Musik jetzt zum Ende hier für die letzte Viertelstunde. Und wir starten mit Moby und Run On.

Sink into the Hips von Mind Chatter, dem Produzenten aus den USA. Und bevor wir jetzt hier ganz zum Schluss kommen und ich am Ende noch ein kleines Abendlied spiele, möchte ich noch ein Lied spielen. Das habe ich mal live aufgenommen. In der Rose von Götz Wiedmann. Das Leben sollte mit dem Tod beginnen. Und ich möchte euch alle bitten, bleibt am Leben.

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0: Danke.
1: Götz Wiedmann live in der Rose war das und damit verabschiede ich mich aus dieser Chillstunde mit einem Abendlied. Hier ist Helge Schneider, wenn der Abend kommt. Bleibt gut drauf. Hier geht's weiter mit Radio DRC um 20 Uhr. Tschüss, tschüss.

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Liebe Hörerinnen und Hörer, wieder ist eine Woche vorüber und wir sagen wieder herzlich willkommen zu einer neuen Ausgabe von Radio DARC. Das ist ein Technikmagazin und deswegen dreht sich bei uns alles um die spannende Welt der Technik. Die heutige Sendung trägt die Nummer 603. Das Datum der Erstveröffentlichung ist Freitag, der 28. August 2026. Ich bin Cody Farron und werde Sie durch das Programm der folgenden Stunde führen. Das Schwerpunktthema heute sind Warntechniken im Radio bei DAB-Empfängern. Naturkatastrophen und auch menschengemachte Konflikte treten immer häufiger auf und erfordern technische Antworten. Wir stellen Ihnen einige davon vor. Aber starten wir in diese Sendestunde mit gutem alten Retro-Sound. Hier ist Rock aus England, hier sind die Hollies. Einfach nur zum Träumen ist ihr bekanntester Hit aus dem Jahr 1974 und das ist The Air That I Breathe. Da ist es tief durchatmen und nicht vergessen, Radio DARC sollte es schon auch noch sein, was man so braucht.

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1: Heute mit diesen Themen. Milliardenfiasko bei der Bundeswehr. Funksysteme sind nutzlos. Erstmals Satellit per Sprachbefehl gesteuert. Amateurfunkorganisation erhält renommierte Auszeichnung und jetzt anmelden, Notfunkausbildungswochenende Anfang Oktober. Am Mikrofon Conny Farren. Um unsere Truppe verteidigungsfähig zu machen, bastelt die Bundeswehr seit Jahren an einem modernen Digitalfunk. Nun kam heraus, obwohl schon 2 Milliarden Euro ausgegeben wurden, klappt so gut wie nichts. Ein Desaster für Verteidigungsminister Boris Pistorius von der SPD. Während die weltweite Bedrohungslage mit Kriegen und Krisen immer dramatischer wird, kommen die deutschen Streitkräfte nicht aus den Negativschlagzeilen heraus. Trotz des 100 Milliarden Euro Sondervermögens, das 2022 eingerichtet wurde, befindet sich die Truppe fernmeldetechnisch in einem desolaten Zustand. Wie dramatisch die Lage in einigen Bereichen wirklich ist, zeigt nun eine Recherche der Zeitung Welt. Dabei geht es um die von der Bundeswehr vor Jahren eingeleitete Umstellung auf modernen Digitalfunk. Zwar fanden immer mal wieder Meldungen über Störungen und fehlgeschlagene Tests ihren Weg in die Öffentlichkeit. Neu ist unterdessen, dass die Bundeswehr bereits rund 2 Milliarden Euro investiert hat, ohne dass nennenswerte Teile der Technik funktionieren oder einsatzfähig sind. Unter Berufung auf ein vertrauliches Schreiben des Verteidigungsministeriums an den Bundestag schreibt die Welt, dass selbst die Basisversion bislang nicht einmal für den einfachen Übungsbetrieb eine Freigabe erhalten habe. Zuletzt hatte auch die Welt am Sonntag mit Bezug auf einen internen Bundeswehrbericht von Ende 2025 gemeldet, dass der Zustand der Funksysteme eine Gefahr für Leib und Leben bedeutete. Das von Boris Pistorius angeführte Verteidigungsministerium, allen voran die IT-Abteilung, erging sich unterdessen immer wieder in wortreichen Beschwichtigungen und wiegelte ab. An den Fakten änderte sich offenbar nichts. So scheiterte insbesondere die verlässliche großflächige Einbindung von Kampfpanzern des Typs Leopard 2. Funksprüche wurden teilweise gar nicht übertragen oder waren zu leise. Die Reichweiten blieben deutlich unter den Anforderungen zurück. Auch die parallele Nutzung von Daten und Sprechfunk sei nur eingeschränkt gelungen. Mit dem Digitalisierungsprojekt sollen Soldaten, Fahrzeuge und Gefechtsstände digital vernetzt werden, um auf dem neuesten Stand der Technik zu sein. Seit 2022 hatte die Bundeswehr regelmäßig um neue Gelder vom Haushaltsausschuss des Deutschen Bundestages gebeten. Allerdings sorgten die immer wieder bekannt gewordenen Pannen im Projekt für massive Verstimmung selbst in den Regierungsparteien. Ursprünglich war geplant, bis Ende 2027 eine Heeresdivision vollständig zu digitalisieren. Inzwischen gilt dieser Zeitplan als unsicher, schreibt die Zeitung. Dabei sei die Digitalisierung der Bundeswehr dringend notwendig. Bis heute nutze man weitgehend veraltete, unverschlüsselte Funktechnik, die für die Feinde leicht abhörbar ist. Vor allem die neue Brigade Litauen sei dringend auf verschlüsselten Führungsfunk angewiesen. Bislang könnte sie im Ernstfall nicht sicher kommunizieren und wird im Gefechtsfall die umgerüsteten Fahrzeuge ohne funktionierenden Funk stehen lassen müssen. Norwegische Funkamateure haben erstmals demonstriert, wie sich ein Satellit über einen Sprachbefehl per Amateurfunk steuern lässt. Über eine 23 cm Funkverbindung wurde eine entsprechende Anweisung an den experimentellen CubeSat mit dem Namen OPS-Sat Pretty übertragen, der daraufhin das Computerspiel Doom startete. Der Satellit empfing das Signal, transkribierte die Sprache an Bord und führte den darin enthaltenen Befehl aus. Gesendet wurde der Befehl vom Dach der Clubstation der Oslo Group über eine 23 cm Funkverbindung. Daraufhin aktivierte der Satellit das Spiel und übermittelte Bilder des laufenden Programms zur Erde. Sie dienten als Bestätigung dafür, dass das Experiment erfolgreich durchgeführt worden war. OPS-Sat Pretty ist ein 3U-CubeSat mit Abmessungen von 10 x 10 x 34 cm. Sein rekonfigurierbares Verarbeitungssystem ermöglicht unterschiedliche Software- und Firmware-Experimente und ist eng mit einem an Bord befindlichen Software-Defined Radio verbunden. Betrieben wird der Satellit von der Technischen Universität Graz in Österreich. Die Experimente koordiniert das European Space Operations Center der ESA in Darmstadt. Das Team demonstrierte damit nicht einfach eine neue Form der Fernsteuerung. Vielmehr verband das Experiment HF-Technik, Signalverarbeitung, Spracherkennung, Onboard-Software und Raumfahrttechnik zu einer durchgängigen technischen Kette. Genau diese Verbindung macht den Versuch für den Amateurfunk besonders interessant. Die Funkstrecke ist dabei nur ein Teil eines komplexen Systems, dessen Verarbeitung schließlich direkt an Bord des Satelliten erfolgt. Das Experiment zeigt exemplarisch, welches Potenzial offene und rekonfigurierbare Satellitenplattformen bieten. Funkamateure liefern dabei nicht nur Signale für einen Repeater oder eine Telemetrieverbindung, sondern können selbst Teil eines technischen Raumfahrtexperiments werden. Die internationale Amateurfunkinitiative ARIS ist mit der renommierten Challenger 7 Recognition ausgezeichnet worden. Die Abkürzung steht für Amateur Radio on the International Space Station. Die Ehrung würdigt Organisationen, die den Geist und die Werte der 1986 beim Challenger-Unglück ums Leben gekommenen 7 Astronautinnen und Astronauten weitertragen. Im Mittelpunkt stehen Forschung, Bildung und Inspiration. Werte, die ARIS seit vielen Jahren vermittelt, indem das Projekt Schulkinder per Amateurfunk direkt mit Astronauten an Bord der ISS verbindet. Die Challenger 7 Recognition wurde im Rahmen der Feierlichkeiten zum 40-jährigen Bestehen des Challenger Centers vergeben. Die Preisträger wurden aus Nominierungen gemeinnütziger Programme und anderen Organisationen ausgewählt, die einen Beitrag zur MINT-Bildung leisten. Der internationale Vorsitzende der ARIS, Frank Bauer, Kilo Alpha 3 Hotel Delta Oscar, bezeichnete die Auszeichnung als große Ehre. Die langjährige Partnerschaft mit dem Challenger Center wurde sehr geschätzt. Besonders die ARIS-Astronautenkontakte zeigten, wie sehr Amateurfunk dazu beitragen könne, junge Menschen für MINT-Fächer zu begeistern und ihnen Perspektiven für spätere Berufe in diesen Bereichen zu eröffnen. Vom 1. bis 4. Oktober 2026 findet das nächste Ausbildungswochenende des DARC-Referats Notfunk statt. Dieses Mal in Utz-Memmingen. Das liegt nur wenige Kilometer entfernt von Nördlingen. Noch sind Plätze dafür frei. Die Teilnehmer lernen im Team, die Technik des DARC-Notfunks aufzubauen und zu betreiben. Anhänger, Module und Software, mit denen sich Telefonie und Datenverbindungen dort herstellen lassen, wo nichts anderes mehr geht. Das Wochenende steht im Zeichen der Praxis. Die Teilnehmer stehen gemeinsam mit Funkamateuren aus dem ganzen Bundesgebiet am Mast, ziehen Kabel und nehmen Netze in Betrieb. Vorkenntnisse im Notfunk sind nicht vonnöten, dafür aber die Bereitschaft, bei Wind und Wetter draußen zu arbeiten. Es gibt sowohl ein Programm für Einsteiger als auch für Fortgeschrittene. Für Letzteres ist die Teilnahme an einem früheren Ausbildungswochenende Voraussetzung. Hier eine Auswahl aus den Themenfeldern, die bearbeitet werden sollen. IP-Netze, Mesh-Netze, Notfunktelefonanlage, Kartenkunde, Eigenschutz, dazu Führungsthemen, Netzplanung und ausgedehnte praktische Übungen. Alle wichtigen Informationen sowie der Link zur Anmeldung finden sich auf der DARC-Webseite. Das waren unsere heutigen Meldungen aus der Funkwelt für Sie. Weiter geht es nun mit Rock aus Deutschland. Hier sind die Scorpions mit When You Came Into My Life.

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1: Früher gab es ja flächendeckenden Sirenenalarm. Das war gut für Notfälle und hat auch nachts funktioniert. Man wusste dann zwar nicht unbedingt, was los war, konnte dafür aber dann das Radio anschalten. Inzwischen sind die Sirenen ja nicht mehr flächendeckend. Notfallwarnsysteme hat man über Mobilfunk versucht zu etablieren, wie Katwarn. Leider funktioniert es weniger gut, wenn ein echter Notfall ist, weil dann zu viel Traffic anfällt und die Netze zusammenbrechen oder schlichtweg zum Beispiel bei Überschwemmungen die Mobilfunkmasten weggespült werden. Da ist dann Radio besser, da sind die Masten traditionell an möglichst hohen Punkten aufgestellt, was man beim Mobilfunk ja schon länger nicht mehr will, um die entsprechenden Netzknoten nicht zu überfordern. Und die Radiosender haben meistens auch eine Notstromversorgung. Dafür wurde für DAB Plus EWF entwickelt, Emergency Warning Function. Es ist eine deutsche Entwicklung und deswegen hat sie einen englischen Namen, das kennen wir ja. Nur es ist inzwischen leider üblich, neue technische Verfahren in dem Moment, wo sie endlich angenommen werden und sich durchzusetzen drohen, so zu verbessern, dass die alte Technik nicht mehr verwendbar ist. Früher hat man das anders gemacht. Als UKW-Stereo kam, hat man das so gemacht, dass die Mono-Radios trotzdem noch das Programm wiedergeben konnten, nur logischerweise in Mono. Als das Farbfernsehen kam, hat man es so entwickelt, dass die Schwarz-Weiß-Fernseher trotzdem weiter funktioniert haben, nur halt in Schwarz-Weiß. Im Digitalzeitalter klappt das nicht mehr so gut. Als man von DVB-T auf DVB-T2 gewechselt hat, hat das zwar bessere Qualität gebracht, nämlich HD, sogar teilweise mehr HD als über Satellit, aber so recht wurde es nicht mehr angenommen. Die Leute hatten sich einmal neue Empfänger gekauft, die wollten nicht schon wieder. Und auch wenn inzwischen in den Fernsehern DVB-HD2 meistens schon eingebaut ist, benutzen die Leute dann doch lieber Kabel oder Satellit. Zumal die Sender auf dem Land von den öffentlich-rechtlichen Anstalten abgeschaltet werden und die Privaten haben am Land ohnehin noch nie gesendet. Denen geht's ja um Geld verdienen mit Werbung und da haben sie in der Stadt für weniger Aufwand mehr Erfolg. Also man hat jetzt das optimale System, nur benutzt es keiner mehr. Naja, einen ähnlichen Ärger gab's, weil es mal von DAB auf DAB Plus gewechselt hat. Als DAB endlich drohte, mal in die Gänge zu kommen, gut, das war noch relativ früh, und man konnte halt anschließend doppelt so viele Programme unterbringen. Aber auch da ist es so, dass die alten Geräte halt zu Elektroschrott wurden. Man kann mit einem DAB-Plus-Gerät DAB empfangen, aber nicht umgekehrt. Beim digitalen Satellitenempfang gab es dasselbe. Da funktionieren inzwischen auch nur noch HD-fähige Empfänger, selbst wenn man nur Radio hören will, weil auch das jetzt anders kodiert ist. Naja, von den Smartphones sind es die Kunden inzwischen gewohnt. Da kaufen sie sich freiwillig alle 2 Jahre ein neues. Und beim Computer muss man es ja jetzt auch mit Windows 11. Da ist ja nicht mal das Lästigste, dass man einen neuen Computer kaufen muss, sondern dass man dann tagelang wieder sein ganzes Zeug neu einrichten soll. Okay, genug gemeckert. Um was geht's jetzt eigentlich? Ja, das EWF, das wir ja vor kurzem noch stolz vorgestellt haben, das gibt's nicht mehr. Es gibt jetzt EWF 2.0. Das heißt dann aber nicht mehr EWF, es sollte ja auch mal EWS heißen, man hat sich wieder eine neue Abkürzung gesucht. Das heißt jetzt ASA. Das steht für Automatic Safety Alert. Wie schon gesagt, es ist eine deutsche Entwicklung, also muss sie einen englischen Namen haben. Warum man da jetzt unbedingt eine neue Abkürzung genommen hat? Ich finde, damit verwirrt man die Leute nur. Tatsächlich ist es allerdings nur eine kleine Weiterentwicklung des EWF-Systems. Und zwar fehlte dem vorher der Standortbezug. Wir haben das ja mal ausführlich besprochen. Die Katastrophenwarnsysteme in den USA hatten am Anfang nur eine landesweite Abdeckung. Da hat man an Atomangriff von Russland gedacht. Und für die häufigen Unwetter in Amerika war das Ganze dann nicht so gut geeignet, weil ein Hurrikan in Florida in Kansas genauso uninteressant ist wie ein Tornado in Kansas in Florida. Inzwischen hat man da einen Standortbezug nachgerüstet. Und genau dasselbe hat man jetzt mit EWF gemacht. EWF hat nur im gesamten Sendegebiet eines Senders warnen können. Jetzt gibt es einen Standortlocator. Ja, das kennen wir ja vom Amateurfunk. Den QTH-Locator hat man allerdings nicht hergenommen, den kennt außerhalb des Amateurfunks keiner, sondern eine 12-stellige Ziffernfolge. Die kann man allerdings relativ einfach ermitteln. Dazu muss man nur auf die Website www.asa www.asa.radio gehen, also www.asa.radio. Da kann man dann seinen Standort eingeben und kriegt diesen 12-stelligen Code zurück. Das ist also nur eine einmalige Geschichte,

Also ASA wird immer noch von denselben Leuten gemacht wie vorher EWF. Es wurde vom Fraunhofer Institut konzipiert und entwickelt. Neu ist, dass es eine Zertifizierung gibt. Die ist etwas aufwendig. Deswegen gibt es aktuell Geräte, die können ASA, haben aber keine Zertifizierung. 8 Geräte mit Zertifizierung gibt es inzwischen bereits. Die aktuelle Liste kann man auf www.dabplus.de, also plus hier als Wort, www.dabplus.de/ASA nachlesen. Sind aktuell 8 Geräte, ein tragbares mit Akku von Technisat, ein Küchenradio von Technisat und ein großes, fast wohnzimmertaugliches Gerät von Technisat. Dann mehrere Geräte von Kenwood, darunter so einen klassischen kleinen Radiowecker und 2 größere Geräte, die dann teilweise auch Internetradio können. Und dann gibt es auch 2 solche Geräte von Albrecht, eins davon ist auch so ein klassischer Radiowecker. Albrecht kennt man ja noch aus der CB-Funkzeit. Das sind die aktuell zertifizierten Geräte und dann kommen noch welche dazu, die sind aktuell noch nicht zertifiziert, die sind von Telestar. Zum Beispiel der Top 200 in Mono und der Top 250 in Stereo. Das sind auch Multifunktionsradios. Das bedeutet, sie können auch Musik von Datenträgern abspielen und vom Internet. Und sie können auch ASA, nur das Zertifikat haben sie noch nicht und deswegen stehen sie auch nicht auf dieser Website. Aktuell getestet habe ich bereits den Technisat Digit Radio 3. Das ist dieses etwas größere Gerät, das auch CDs abspielen kann und auch MP3-CDs. Das kostet dann allerdings auch über 200 Euro und kann leider kein Internet. Das ist etwas komisch bei Technisat. Da gibt es ein Modell, das kann Internet, aber kein ASA. Und es gibt eines, das kann ASA, aber kein Internet. Warum die das nicht fertig bringen, beides in einem Gerät anzubieten, weiß ich nicht. Es gibt übrigens noch ein drittes Modell, das ist interessant für Sehbehinderte. Das hat nämlich Sprachein- und Ausgabe. Da kann man sich also die Menüs ansagen lassen und umgekehrt das Gerät auch über Sprechen bedienen. Das kann dann allerdings weder Internet noch ASA. Die Telestar-Geräte sind deutlich billiger, die kosten nur etwa die Hälfte und die können eben alles, auch Internet, Radio. Und sie können sogar aufnehmen, das ist ja völlig verloren gegangen, den Radiorekorder, den gibt es ja heute eigentlich gar nicht mehr. Hat teilweise rechtliche Gründe, der Importzoll auf Geräte, die aufnehmen können, ist so viel höher, dass das keiner mehr macht. Nachdem Telestar eine deutsche Firma ist, machen sie es. Und das Gerät kann wirklich alles aufnehmen, und zwar auf den angeschlossenen USB-Stick, ob das jetzt UKW-Radio ist, ob das DAB Plus ist oder auch ob das Internetradio ist. Das heißt, man kann sich da eine interessante Sendung durchaus auch mal aufnehmen und später wieder anhören. Es gibt ja inzwischen vieles als Podcast zum Abruf, das kann das Gerät natürlich auch abspielen. Aber gerade Musik gibt es oft nicht als Podcast,

weil das mit der GEMA zu schwierig ist. Und wenn man seine Lieblingssendung verpasst, weil man da gerade irgendwo unterwegs ist, dann kann man das Gerät sogar programmieren wie einen Videorekorder und es nimmt einem das auf. Ja, und Telestar, das waren doch auch die mit den ersten EWF-Geräten. Können die denn dann auch ASA? Tja, da muss man antworten wie mit Radio Erevan, im Prinzip ja, aber. Das ist nämlich noch eine etwas kompliziertere Geschichte. Dazu gleich mehr.

Ja, wie ist das denn nun eigentlich, nachdem wir so viel geschimpft haben? Muss man wieder alle Geräte wegwerfen und neue kaufen, falls man sich ein EWF-Gerät gekauft hat? Nein, die Hardware ist eigentlich nicht anders. Die Hardware kann es. Ein Gerät, was vorher EWF konnte, kann nachher auch ASA. Die Frage ist nur, ob jemand die Software-Update macht. Wenn der Hersteller gleich geblieben ist, dann hat man eigentlich gute Chancen. Mal davon abgesehen, dass ASA eben zertifiziert werden muss, was recht teuer ist und wo ein Hersteller das eventuell nicht machen wird, wenn das betreffende Gerät gar nicht mehr hergestellt wird und er damit ja gar nichts mehr verdienen kann. Dann macht er natürlich noch Sicherheits- und Funktionsupdates, aber dann vielleicht das ASA nur ohne Zertifizierung. Bei Telestar ist die Geschichte allerdings noch etwas komplizierter. Da ist es eigentlich schon ein großes Glück, dass es die Firma überhaupt noch oder wieder gibt. Und das kam jetzt so, dass Telestar genauso wie Technisat eine Unterfirma von Techniropa war. Das bekannteste Unternehmen dieses Firmenverbunds war eben Technisat. Telestar war weniger bekannt. Gegründet wurden beide von Peter Lepper, der ist leider am 20. Januar 2024 verstorben. Und dann gab es praktisch zwei Unterfirmen eines Konzerns, die ähnliche Produkte gehabt haben, Digitalradios und Satellitenempfänger. Und weil nun der große Schutzpatron nicht mehr war, hat man mal soeben entschieden, dass Telestar zugemacht wird. Ausgerechnet als EWF zum Erfolg wurde, die Geräte gab es ja seit Ende 2022 und Anfang 2024 hatte das Ganze dann wirklich Marktreife. Und plötzlich hieß es dann, nee, das Ganze hat keine wirtschaftliche Zukunft. Die Markenrechte wurden dann an die niederländische Comax Group verkauft. Die haben auch noch die restlichen Geräte der Marken Telestar, Revo und Imperial übernommen und abverkauft. Und das war's dann. Aus Tschüss. Das war für viele Mitarbeiter sehr frustrierend. Es gab aber einen, der gesagt hat, das lasse ich mir nicht bieten. Frank Körwel hat zusammen mit dem Megasat-Geschäftsführer Sven Melzer Comax den Telestar-Geschäftsbereich und die Markenrechte wieder abgekauft. Telestar wurde also neu gegründet, hat jetzt vom Standort her mit der alten Telestar nichts mehr zu tun und gehört auch nicht mehr zu Techniropa. Nur die Geräte schauen immer noch so aus wie früher. Das liegt daran, dass man ja eben auch die Rechte daran übernommen hat und diese nun weiterentwickelt hat. Jetzt gibt es eben den Top 200 und den Top 250 als kleine Multifunktionsradios mit ASA. Es gibt auch noch größere Modelle, die dann CDs abspielen können, so wie es auch bei dem Technisat-Gerät der Fall ist. Und damit ist nun eigentlich alles wieder in Butter. Nur eben die vorherigen Telestar-Geräte, die gehören ja gar nicht zur neuen Telestar. Die gehören immer noch zur Comax. Und ob die überhaupt noch produziert oder nur die vorhandenen abverkauft, sei dahingestellt. Deswegen ist es halt fraglich, ob es für diese ein ASA-Update geben wird. Das sind dann aber wohl erstmal die einzig Leidtragenden. Ansonsten muss hier zumindest alte Hardware nicht weggeschmissen werden, aber man braucht halt ein Update, damit ASA funktioniert. Denn ASA-Geräte können auch EWF-Meldungen empfangen, auch wenn gar keine mehr ausgestrahlt werden. Aber EWF-Geräte kennen ASA-Meldungen. Wenn man mit einem solchen Gerät die Funktion testen will, gibt es übrigens teilweise regionale Testkanäle, in Bayern beispielsweise den DAB-Testkanal 10D, auf dem auf einem Programm von den beiden Senderstandorten Wendelstein in Oberbayern und Büttelberg bei Nürnberg zweimal die Stunde eine Testwarnung ausgestrahlt wird. Die kann man empfangen, wenn man sein Gerät vorher auf den Standort Sydney oder Melbourne einstellt, in Australien am anderen Ende der Welt. Da ist ziemlich sicher, dass man keine echten Sender aus dieser Gegend empfängt. Und dann sieht man, ob das Ganze funktioniert. Aber eigentlich ist es so, wenn man ein solches Gerät kauft und einmal seinen Standort eingibt, dann ist der Fall erledigt und das funktioniert. Wo es wahrscheinlich nicht funktionieren wird, ist im Auto. Es gibt bislang keine ASA-Autoradios. Und es ist auch die Frage, ob es welche geben wird, weil da müsste der Standort ja ständig aktualisiert werden. Das ist bislang nicht vorgesehen. Und ja, wie ist es eigentlich mit dem tragbaren Gerät? Gut, wenn ich mit so einem Gerät spazieren gehe, dann bewege ich mich nicht so weit, dass ich deswegen dauernd den Locator umprogrammieren muss. Wenn ich so ein Gerät mit in die Arbeit nehme, dann ist es natürlich sinnvoll, den dortigen Locator einzustellen und genauso im Urlaub. Das lässt sich dann nicht vermeiden, denn zu einem tragbaren DAB-Gerät auch noch GPS zu verpassen, damit sein Standort automatisch feststellen kann, das wäre dann etwas zu teuer und stromfressend. Das wird es sicherlich nicht geben. Insgesamt kann man jetzt nur hoffen, dass der Standard damit zur Ruhe gekommen ist, dass es jetzt bei ASA bleibt, dass auch das Kürzel nicht wieder verboten wird, weil es vielleicht irgendwer als Marke angemeldet hat
Und wenn man sich dann ein neues DAB-Radio anschafft, dann kann man gleich eins mit ASA nehmen. Insbesondere, wenn man das im Schlafzimmer am Bett stehen hat. Da ist das dann ja am sinnvollsten. Ein Beitrag von Wolf Dieter, Delta Lima 2, Mike Charlie Delta.

ASA hat mittlerweile nichts mehr mit Fotografie zu tun, sondern mit Radio. Es ist ein Notfallwarnsystem auf DAB+, das wir in den vorherigen Beiträgen vorgestellt haben und das zuletzt im März zum Bayerischen Warntag bayernweit getestet wurde. Am nächsten Warntag, am 10. September, wenn bundesweit die verbliebenen Sirenen heulen und die Handys randalieren, sind dann auch DAB+-Radios mit ASA-Warnfunktion dabei. Auch Radios mit DAB+, aber ohne ASA, können die Warnmeldung übrigens im DAB+ Bundesmux 1 DR Deutschland auf der Kennung ASA.de empfangen. In diesem Ensemble sendet unter anderem Schwarzwaldradio. Also wer Schwarzwaldradio hören kann, der kann dann auch den zukünftigen ASA-Kanal empfangen und die Warnmeldung. Ausgestrahlt werden sie deutschlandweit, die Warnmeldungen selber sind aber regionalisiert. Das ist das Neue gegenüber dem Vorläufer EWF. Wenn man sein Gerät testen will, ob im Laden oder zu Hause, und es ist nicht gerade Warntag, dann gibt es eine bestimmte Nummer, die man als ASA-Standortcode im Gerät eingeben kann. Diese ist 12 53 35 13 36 68. Ich wiederhole es nochmal. 12 53 35 13 36 68. Also 12 Ziffern. Für den Test stellt man dann am besten den Deutschlandfunkkanal Dokumente und Debatten, nennt sich DocDeb, ein, denn auf diesen wird dann auch geschaltet im Testalarmfall. Im Normalfall, wenn ein Alarm ist, wird auf den ASA.de-Kanal geschaltet. Für diesen Test wird halt auf einen Kanal geschaltet, wo dann auch tatsächlich ständig etwas ausgestrahlt wird. Das wird auf dem eigentlichen Alarmkanal ja nicht, da wird ja nur bei einem Alarm was ausgestrahlt. Also wenn man diesen Standort eingegeben hat, dann wird das alle 5 Minuten einmal auf diesen Kanal vom Deutschlandfunk umgeschaltet und da für 30 Sekunden. Da wacht das Radio also aus dem Standby auf, schaltet auf DocDeb und geht anschließend wieder zurück in den Standby. Wenn man einen anderen Kanal eingeschaltet hat, dann wechselt es den Kanal. Aber nachdem man so nicht mehr viel Freude haben wird am Radio hören, sollte man nach dem Test wieder den eigenen Standortcode eingeben. Der 12-stellige Code lässt sich unter www.asa.radio abrufen. Da kann man dann Straße, Hausnummer, Postleitzahl und Ort eingeben und kriegt dann seinen persönlichen Code für seinen Standort. www.asa.radio. Wenn man den eingegeben hat, dann ist das Gerät bereit für einen echten Alarm und auch für den Testalarm am 10. September. Und da wird es dann auf den ASA-Warnkanal umschalten. Da kommt dann vermutlich irgendetwas wie, dies ist ein Test. Und dann weiß man, das Ganze funktioniert. Und da das dann in den Regelbetrieb geht, eben auf dem ersten bundesweiten DAB-Kanal, kann man dann auch sicher sein, dass man zukünftig diese Meldungen empfängt und das Ganze funktioniert. Also am 10. September ist der erste große landesweite Test und danach ist das Ganze dann auch wirklich in Betrieb. Bisher war es nur ein Testbetrieb. Ein Beitrag von Wolf Dieter, Delta Lima 2, Mike Charlie Delta.

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5: Durch die zunehmenden Krisen und Naturkatastrophen in der Welt werden Warntechniken immer wichtiger. Das ASA-System für DAB-Plus-Radios hatten wir Ihnen heute ausführlich vorgestellt. Aber auch der Amateurfunk spielt in der Notfallkommunikation eine zunehmend wichtige Rolle, da er ohne Infrastruktur funktioniert. Das klappt deshalb, weil er sich natürliche Phänomene zu Nutzen macht, etwa die Wellenausbreitung über die Ionosphäre. Die Kenntnis des Funkwetters ist aber essentiell und unser Spezialist hierfür ist, wie immer, Christian Reiber, Delta Lima 8 Mike, Delta Whisky vom HF-Referat des DARC mit seiner neuesten Prognose.
6: Die Flare-Tätigkeit hat in den letzten Tagen doch deutlich zugelegt. Fast jeden Tag ereigneten sich M-Flares und die sorgen auf der Tagseite der Erde für Mögel-Dellinger-Effekte, also Ausfälle der unteren und mittleren Bänder für einige 10 Minuten. Die Flares gehen vor allem von der aktiven Region 4513 aus, die im Moment mitten auf der Sonne prangt und jetzt in deren westliche Hemisphäre wandert. Diese Region ist magnetisch komplex und verändert sich rasch. Koronale Masseauswürfe infolge kräftiger Flares aus dieser Region sind jetzt zunehmend erdgerichtet. Die Wahrscheinlichkeit von Magnetstürmen ist daher im Moment hoch und wird erst zum Ende der Woche hin wieder abnehmen, es sei denn, diese Region 4513 wird plötzlich passiv. Erste Zeichen dafür gibt es bereits. Das passiert tatsächlich immer wieder, das letzte Mal erst vor 2 Wochen. Und das hat inzwischen einen stärkeren Einfluss, denn die Sonnenaktivität geht zurück und dadurch wird eine Phase angehobener Aktivität oft nur noch von einer einzigen aktiven Region getragen, so wie im Moment. Und wenn die dann aufhört zu flaren, sinkt die Sonnenaktivität rasch ab. Von den 133 Einheiten des letzten Dienstag wird es daher tendenziell wieder nach unten gehen, spätestens nach dem Verschwinden der Region 4513 am nächsten Mittwoch. Allerdings sind letzten Donnerstag 2 neue Regionen entstanden, die das Bild nochmal drehen könnten. Das stellt sich aber erst an diesem Wochenende heraus. Wenn sie das nicht schaffen, dann wird der solare Flux wohl wieder unter 100 Einheiten fallen. Das Erdmagnetfeld war in der letzten Woche außerordentlich friedlich mit einem A-Index, der an manchen Tagen nur noch 3 oder 4 betrug. Alles unter 15 gilt als ruhig. Aber das endet jetzt, denn 4 Plasmawolken von koronalen Masseauswürfen sind unterwegs und können bis zum Sonntag die Erde treffen. Außerdem sind auch koronale Löcher wieder ein Thema. Das nächste wird bereits am Wochenende wirksam und in der ersten Wochenhälfte den größten Einfluss auf das Erdmagnetfeld ausüben. Zum nächsten Wochenende hin wird es dann wieder ruhiger werden. Die Ionosphäre beginnt mit dem Umbau auf den Herbst. Die oberen Bänder öffnen kürzer, dafür wird die MUF, die höchste nutzbare Frequenz, höher. Diese auch als Winteranomalie bezeichnete Beobachtung liegt an einer veränderten Chemie der Hochatmosphäre und verringerter Dämpfung. Letzte Woche erreichte die MUF über Mitteleuropa jeden Tag 25 MHz und das 15-Meter-Band öffnete stabil. Daran war natürlich auch das sehr ruhige Erdmagnetfeld beteiligt. In ein paar Wochen wird dann auch 10 Meter wieder zuverlässig öffnen, noch sind tagsüber aber 20, 17 und 15 Meter die zuverlässigsten Bänder. Nachts sinkt die MUF dank der noch erhöhten Sonnenaktivität nur noch bis 12 MHz ab. 20 Meter bleibt also nochmals lang geöffnet und 30 Meter die ganze Nacht nutzbar. Die erwartete magnetische Unruhe wird dann tagsüber vor allem 15 Meter zu schaffen machen und nachts die MUF wieder unter 10 MHz sinken lassen. 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

Das war's nun für heute. Wir sind leider schon wieder am Ende von Radio DARC angelangt. Die Sendung der vergangenen Stunde war ein Programmbeitrag des gemeinnützigen Deutschen Amateur-Radioclubs im Rahmen der Sendefolgen unserer Übernahmepartner. Redaktion und Musikauswahl hatte Rainer Englert, Delta Foxtrot 2, November Uniform. Wir hoffen, die Sendung hat Spaß gemacht. Wenn ja, sagen Sie es doch einfach weiter. Wenn Sie wollen, hören wir uns nächste Woche wieder. Gleiche Zeit, gleiche Frequenz. 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Auf Wiederhören, moin, tschüss, servus und 73, gut DX, bis zum nächsten Mal.

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0: Der war es gut. Der war es echt gar nicht, wie fein das Bornig ist.
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russische Antibiotikum, der psychophysische Zusammenhang. Und was sagen Sie zur Genforschung?